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1: Mit Michael Schäder. Halb Österreich ist im Urlaub und das bedeutet Hochsaison für Einbrecher. Damit nichts passiert, müssen unbedingt alle Fenster und Türen ganz geschlossen sein, wenn man wegfährt. Außerdem lohnt es sich am Abend, Lampen mit Zeitschaltuhren einzuschalten. Nebenbei ist es durchaus gefährlich, auf Social Media zu posten, dass man im Urlaub ist. Einbrecher lesen oft mit, warnt die Polizei. Die Caritas beginnt heute wieder ihre Schulstartaktion unter dem Motto „Jedes Kind verdient einen unbeschwerten Start ins neue Schuljahr“. Im Vorjahr hat die Caritas etwa mit günstigen Schultaschen oder Schreibsachen armutsbetroffenen Familien unter die Arme gegriffen. Um so vielen Kindern wie möglich zu helfen, bittet die Caritas um Spenden. Große Kosten verursacht nämlich auch Nachhilfeunterricht mit über 160 Millionen Euro im Jahr. Das Bundesheer übt noch bis morgen den Schutz kritischer Infrastruktur, konkret rund um das Kraftwerk Riedersbach im Bezirk Braunau in Oberösterreich. Insgesamt 150 Soldaten mit 20 Fahrzeugen wie Autos und Panzern werden bei der Übung mitmachen. Der legendäre Basketballclub Los Angeles Lakers bekommt neue Besitzer. Joshua Kushner, der Bruder von Donald Trumps Schwiegersohn Jared und ein Geschäftspartner,

0: lassen sich das Vergnügen über 10 Milliarden Euro kosten, wie der Sender ESPN meldet.
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1: Mit Alex Sücker. Es war das Himmelsspektakel des Jahres. Millionen Menschen haben sich gestern Abend die Sonnenfinsternis angesehen. Bei uns in Österreich war sie teilweise bedeckt, in einigen Ländern wie in Portugal oder Spanien ganz. Wer sie verpasst hat, hat schon im nächsten Jahr eine neue Chance. Im August 2027 wird im Süden Spaniens und in Nordafrika eine totale Sonnenfinsternis zu sehen sein. Ungarn will die Donau künstlich anheben, um den Wasserstand zu erhöhen und so das Atomkraftwerk Pax kühlen zu können. Das sagt Ungarns Ministerpräsident Maja in einem Facebook-Video. Wegen der anhaltenden Hitzewelle ist der Wasserstand der Donau so niedrig wie schon lange nicht mehr. Das Atomkraftwerk Pax kann derzeit nur ein Viertel der üblichen Menge an Energie produzieren. Die Caritas startet heute wieder ihre Schulstartaktion unter dem Motto „Jedes Kind verdient einen unbeschwerten Start ins neue Schuljahr“. Im Vorjahr hat die Caritas etwa mit günstigen Schultaschen oder Schreibsachen armutsbetroffenen Familien unter die Arme gegriffen. Um so vielen Kindern wie möglich zu helfen, bittet die Caritas auch heuer wieder um Spenden, Sprecherin Irmgard Rieger.
2: Es ist ja auch über die Ferien eine gute Zeit, auszusortieren, was brauche ich noch, was ist zu klein geworden, vielleicht bei Sportschuhen oder auch bei Kinderkleidung, überlegen, was man nicht mehr braucht und was einfach jemand anderer gut weiterverwerten kann.
1: Gut erhaltene Schulsachen können zu den Öffnungszeiten in den Carlas, den Läden der Caritas, vorbeigebracht werden. Und bei Lotto 6 aus 45 füllt sich der Topf langsam wieder. Auch bei der Ziehung gestern hat niemand die 6 richtigen getippt. Damit geht es am kommenden Sonntag schon um einen 5-fach-Jackpot und 5,8 Millionen Euro.
3: Und damit einen wunderschönen guten Morgen. 2 Minuten nach 6 Uhr. Mit dem Blick jetzt zuerst auf die Tiroler Straßen. Und da schaut's gut aus jetzt in der Früh. Es gibt keinen Stau, keine Wartezeiten. Sollte Ihnen was auffallen, gerne auch Blitzer, melden Sie es uns gerne unter 0252.

0: 42 61 0 30 30. Gute Fahrt wünschen wir. Zum Wetter. Ganz schön warm. Wieder für kurz nach 6. Die Jacke braucht heute definitiv keine. Wir starten rein in diesen Donnerstag bei 15 Grad jeweils in Alpbach und Haiming. 11 Grad messen wir bei Ihnen in Ehrwald und 16 Grad derzeit in Jenbach. Mit der Sonne, da steigen die Höchstwerte heute noch auf 28 bis 33 Grad. Dazu gibt's heute wieder mal Badewetter. Den ganzen Tag über gibt's Sonne und zum Teil kaum eine Wolke am Himmel. Auch die Nacht bleibt heute trocken. Morgen am Freitag ist es dann ähnlich. Sonne und weiterhin heiße Temperaturen zwischen 28 und 34 Grad.
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0: Und damit einen wunderschönen guten Morgen. Es ist Donnerstag, kurz nach 6 und ich hoffe, bei Ihnen steht der Kaffee schon bereit. Für einige hat es vielleicht gestern doch ein bisschen länger gedauert, noch nach der Sonnenfinsternis. Heute haben wir jedenfalls wieder einen normalen Sonnenaufgang und wir schauen gemeinsam, was der Donnerstag für uns sonst noch bereithält. Mit dem Blick in die Sterne, den Tirol-Nachrichten, aber vor allem jetzt ganz viel Musik zum Aufstehen. Die Grafen, Uriah Heep und jetzt André Busse sind mit am Start. Guten Morgen hier auf 1.

0: aktuelle Single vom André Busse für alle, die noch ein bisschen müde heute sind, um 6:07. Und für die anderen, die vielleicht schon überlegen, ob sich der Berg heute auszahlt, kurzer Spoiler, ja.
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0: Es erwartet Sie heute auf den Bergen strahlender Sonnenschein und stabiles Wetter. Gewitter sind heute keine in Sicht. Allerdings wird es vor allem auf den südseitigen Hängen ordentlich warm, also genug zu trinken einpacken und die Hitze nicht unterschätzen. Auf 2000 Metern liegen die Temperaturen so zwischen 12 und 19 Grad. Auf 3000 Metern hat es um die 11 Grad. Dazu weht ein eher schwacher Nord- bis Nordwestwind, also insgesamt beste Aussicht für einen schönen Bergtag.
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Die Grafen am Donnerstag in der Früh, 15 Minuten nach 6 haben wir es. Und auch wenn der ein oder andere heute vielleicht noch ein bisschen müde ist in der Früh, es hat sich definitiv ausgezahlt. Was für ein Himmelsspektakel gestern Abend, und es wollten natürlich auch entsprechend viele sehen. Aber gestern so einiges los, vor allem oben auf dem Berg. Wer gedacht hat, er steht da ganz alleine und kann in Ruhe die Sonnenfinsternis anschauen, Fehlanzeige. Auch am Glunggötzer waren viele, viele Menschen unterwegs, alle mit Blick Richtung Himmel und gespannt auf diesen ganz besonderen Moment. Und es war auch wirklich eindrucksvoll. Heute in der Früh ist davon natürlich nichts mehr zu sehen. Die Sonne, die ist wieder ganz die alte, aber vielleicht haben Sie ja gestern auch ein schönes Foto machen können. So ein paar Fotos vom Tiroler Weltraumforscher Gernot Grömer. Der hat uns ein bisschen was geschickt. Die sind bei uns auf Facebook und Instagram zu sehen, bei Radio U1 Tirol. Und unsere Hörer haben auch schon fleißig kommentiert und darunter ihre eigenen Fotos und Eindrücke gepostet, also da gerne mal vorbeischauen. Wie eben der Gernot Grömer als Weltraumforscher gestern die partielle Sonnenfinsternis erlebt und gefeiert hat, darüber sprechen wir um kurz nach 7 hier bei uns auf V1. In der Zwischenzeit gibt's für Sie zum Aufstehen Musik, jetzt von Brennholz, Traktor. Guten Morgen. Der Mann.

0: Rein in den Traktor und wir fahren los in Richtung Donnerstag. Schönen guten Morgen hier auf O1. Alles, was Sie zum Reinstarten brauchen, gibt's hier bei uns. Gute Musik gleich von Dolomiten Echo und von Wanda Jackson. Und anschließend die Tirol-Nachrichten mit Fabian Strickner. Das ist O1 um genau 20 Minuten nach 6.
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0: Bandenstart in diesen Donnerstag rein. Mit Musik geht's gleich weiter. Summerwind schicken wir zu Ihnen gemeinsam mit der Lara Bianca Fuchs. Jetzt um 6.30 Uhr das Neueste aus unserem Land. Die Tirol-Nachrichten mit Fabian Strickner.
1: Schönen Donnerstagmorgen.
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1: Es war gestern das astronomische Highlight des Jahres, die Sonnenfinsternis. Viele Menschen haben sich das Himmelsspektakel auch in Tirol nicht entgehen lassen und um kurz nach 20 Uhr, als der Mond die Sonne mit bis zu 90% bedeckt hat, Richtung Himmel geblickt. Der Ansturm bei den Bergbahnen war enorm, so unter anderem am Glungezer in Tulfes. Hunderte Menschen sind da Richtung Berg hinaufgefahren, so auch der Astrophysiker Gernot Krömer vom österreichischen Weltraumforum. Er erzählt gegenüber U1.
3: Wirklich hunderte von Metern, wo die Leute angestanden sind, um die letzten Karten noch zu ergattern. Viele, viele hundert Menschen hier oben auf dem Berg selber war ein absolut toller Augenblick, ein geteilter gemeinsamer Augenblick, als die Sonne angeknabbert wurde und dann zu 90% verdeckt war. Ein Anblick, der wirklich irgendwas zwischen mystisch und fast schon ein bisschen enterisch, würde man sagen, sich anfühlt.
1: Aufgrund des enormen Interesses ist es gestern stellenweise auf der Mittelgebirgsstraße zwischen Hall und Tulfes zu mehr als einer Stunde Wartezeit gekommen. Die nächste totale Sonnenfinsternis gibt es in Tirol dann erst wieder im Jahr 2081. Bei einem Zusammenstoß mit einem Bus ist gestern am Nachmittag ein 29-jähriger deutscher Radfahrer auf der Bad Snauntalstraße bei Kappel schwer verletzt worden. In der Galerie Toter Mann ist es zum Zusammenstoß mit einem Omnibus gekommen, der in Richtung Ischgl unterwegs war. Der Busfahrer hat sofort erste Hilfe geleistet. Der Radfahrer ist anschließend mit dem Rettungshubschrauber ins Krankenhaus Zams geflogen worden. Bodenversiegelung ist in ganz Österreich ein großes Problem. Gerade bei Extremwetterereignissen, die uns immer öfter betreffen, können versiegelte Flächen zu enormen Komplikationen führen. In Tirol sind bereits rund 224 Quadratkilometer an Flächen versiegelt. Eine enorme Zahl, weiß Christian Kratzer vom österreichischen Verkehrsclub.
4: Ja, wir sehen, dass in Tirol es bereits 11.800 Kilometer Straßen gibt. Das heißt, es gibt in Tirol bereits ein sehr dichtes Straßennetz und das hat zur Folge, dass auch viele Flächen versiegelt sind. Insgesamt hat ja Tirol bereits 224 Quadratkilometer Böden versiegelt. Der Verkehr ist für 41% der Versiegelung verantwortlich.
1: Es braucht jetzt ein rasches Umdenken hin zum Schutz der Böden vor weiterer Verbauung durch Straßen, Zersiedelung und Parkplätze, sagt Christian Kratzer. Der in Tirol eingeschlagene Weg mit mehr öffentlichem Verkehr und der Verbesserung der Radwege sei aber ein guter und fortzusetzen, sagt der Experte. Und wir schauen auch zum Sport. Keine guten Nachrichten gibt es da leider vom Tiroler Schwimmer Simon Bucher von der Europameisterschaft in Paris. Nachdem der Innsbrucker bereits im 50 Meter Delfinbewerb frühzeitig ausgeschieden war, ist gestern auch über die 100 Meter bereits nach der Vorrunde für ihn Schluss gewesen. Wir sind damit jetzt auf den Tiroler Straßen und bei Christine Trainer.
0: Leider nichts für Bucher, dafür gibt's gute Nachrichten von den Tiroler Straßen der U1 Verkehrsservice um kurz nach 6:30 und ja, gute Nachrichten, keine Staus, keine Verzögerungen. Wir wünschen gute Fahrt. Warm ist es außerdem schon zum Aufstehen. 16 Grad messen wir da derzeit in Landeck, 14 Grad hat es in Hochfilzen, 11 Grad in Seefeld und 13 Grad in Lengenfeld. Bis zu 33 Grad gehen sich bei den Höchstwerten heute noch aus. Dazu gibt es den ganzen Tag über Sonne. Schon von jetzt in der Frühwerk ist es oft wolkenlos. Und genauso bleibt es heute. Regen und Gewitter gibt es keine. Ab an den See.
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0: und die passende Musik liefern wir auch dazu. Summerwind jetzt mit Tränen sind wie Edelsteine. Die neue. Schönen guten Morgen auf 1.

0: Und wir haben gezaubert bei mir im Studio, Fabian Strickner.
1: Guten Morgen.
0: Mit dem Blick jetzt in die Sterne.
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0: So, die erste Hälfte schauen wir uns an. Fabian, von den Wittern bis zu den Jungfrauen.
1: Ja, die Witter, die sind heute voller Energie und haben Lust, einiges anzupacken. Am Abend dürfen auch einmal die Füße hochgelagert werden.
0: Bei den Stieren, da läuft es heute angenehm, ruhig und entspannt. Eine kleine Sache lässt sich leichter lösen als gedacht und das sorgt für gute Laune.
1: Die Zwillinge sind heute besonders kommunikativ und stecken andere mit ihrer guten Laune an. Ein nettes Gespräch könnte sogar eine kleine Überraschung bereithalten.
0: Die Krebse, die dürfen es heute etwas gemütlicher angehen lassen. Ein ruhiger Nachmittag oder ein schöner Moment für sich selbst tut heute richtig gut.
1: Die Löwen, die strahlen heute und ziehen damit ganz automatisch Aufmerksamkeit auf sich. Ein kleines Erfolgserlebnis könnte zudem den Tag zusätzlich versüßen.
0: Und bei den Jungfrauen, da fällt heute etwas Ballast ab, der schon länger genervt hat. Einfach mal weniger planen und mehr genießen. Es tut gut. Teil 2 gibt's nach die Hattinger Wurm. Schönen guten Morgen auf 1.

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1: Von den Wagen bis zu den Fischen, Fabian.
2: Die Wagen, die sehnen sich heute nach Harmonie und bekommen davon auch eine gute Portion ab. Ein lieber Mensch sorgt vielleicht für einen besonders schönen Moment.
1: Die Skorpione wissen heute ziemlich genau, was ihnen gut tut. Wer unnötige Diskussionen links liegen lässt, hat mehr Zeit für die schönen Dinge.
2: Bei den Schützen, da kommt heute ein bisschen Abenteuerlust auf. Ein spontaner Plan könnte genau die Abwechslung bringen, die der Tag eben auch braucht.
1: Bei den Steinböckchen läuft es heute am besten, wenn sie nicht alles gleichzeitig erledigen wollen. Eine Sache nach der anderen. Und schon bleibt mehr Luft zum Durchatmen.
2: Die Wassermänner, die haben heute einige gute Ideen im Kopf. Eine davon darf ruhig auch ausprobiert werden. Wer weiß, was daraus vielleicht entstehen kann.
1: Und die Fische sollten heute ruhig etwas mehr auf ihr Bauchgefühl hören. Ein kleiner Moment der Ruhe könnte genau das sein, was sie brauchen. Soweit also das heutige Tageshoroskop. Schaut sehr gut aus nach einem sehr guten Tag. Wir wünschen jetzt schönen guten Morgen mit Volkspop.

0: Eine musikalische Liebeserklärung von Volkspop hier bei uns auf Radio 1 Tirol. So starten wir rein in diesen Donnerstag und gleich geht's weiter mit einem echten Klassiker zum Mitsingen. I wonder how, I wonder why. Yesterday erinnere mich immer an meine Schulzeit, haben wir da immer gesungen. Und schick mal gleich zu Ihnen Fool's Garden mit Lemon Tree und die Poxhooker Sisters sind auch mit dabei. Perfekt zum Reinstarten in diesen neuen Tag, 13. August. Wir haben es 11 Minuten nach vor 7. Schönen guten Morgen.
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1: Mit Alex Ücker. Die Hobbyastronomen unter uns haben eine aufregende Nacht hinter sich. Zuerst die Sonnenfinsternis und dann die Perseiden. Der alljährliche Sternschnuppenschauer hat in der Nacht seinen Höhepunkt erreicht mit bis zu 90 Sternschnuppen in der Stunde. Davor war ganz Europa im Sonnenfinsternisfieber. In Österreich war sie kurz vor dem Untergang zu 90% verdeckt. In einigen Ländern wie in Portugal oder Spanien ganz. Wer sie verpasst hat, hat schon in einem Jahr eine neue Chance. Im August 2027 wird im Süden Spaniens und in Nordafrika eine totale Sonnenfinsternis zu sehen sein. Die Caritas startet heute wieder ihre Schulstartaktion. An allen Standorten der Carlas, den Läden der Caritas, können günstig Schulsachen eingekauft werden. Der Bedarf an Unterstützung zu Schulbeginn ist in den letzten Jahren stark gestiegen. Daher ruft die Caritas auch weiterhin zu Sachspenden auf. Was gebraucht wird, weiß Sprecherin Irmgard Rieger.
2: Sportkleidung, Hausschuhe, Kleidung, die man in der Schule braucht, bis hin zu Schultaschen, Federschachteln, Werkkoffer, Turnbeutel. Also vieles braucht man wirklich nicht, wenn man aufsteigt in die nächste Jahrgangsstufe. Die Sachen sind aber noch gut verwendbar und dann wäre es einfach schade, wenn das zu Hause Staub ansammelt.
1: Die Sachen können in allen Carlas vorbeigebracht werden. Wegen Social-Media-Sucht steht der Facebook- und Instagram-Konzern Meta seit gestern erstmals vor einem US-Bundesgericht. Konkret wird Meta vorgeworfen, Kinder abhängig und damit psychisch krank zu machen. Die Anklage stammt von 4 US-Bundesstaaten. Sie verlangen Verbote und massive Beschränkungen bei Instagram und Facebook. Und neue Regeln gibt es für den Eurovision Song Contest. Die Veranstalter haben entschieden, dass Länder, die im Kriegszustand sind, nicht Gastgeber sein dürfen. Und beim Gesang hat die EBU noch einmal festgelegt, dass die Frontsänger live singen müssen und auch nicht durch vorproduzierte Stimmen unterstützt werden dürfen.
3: 2 Minuten nach 7 Uhr. Wir schauen für Sie auf die Tiroler Straßen zum U1 Verkehrsservice. Und das haben wir schnell. Schaut aktuell noch sehr gut aus. Es gibt keine Staus oder Wartezeiten. Wir wünschen gute Fahrt. Beim Wetter heißt Sonnenbrille nicht vergessen heute. Wir starten rein in diesen Donnerstag bei 12 Grad in Kappel und Wengler jeweils, 13 Grad messen wir in Hinterriss und 15 Grad in Jenbach. Bis zu 33 Grad gehen sich heute insgesamt bei den Höchstwerten noch aus. Dazu gibt es den ganzen Tag über heute Sonne. Schon jetzt in der Früh ist kaum eine Wolke am Himmel mit dabei. Es ist fetzblau und es bleibt auch so heute den ganzen Tag. Morgen am Freitag dann zum Start ins Wochenende, da geht es ähnlich weiter. Viel Sonne, die Temperaturen, die erreichen am Nachmittag 28 bis sogar 34 Grad. Also jetzt schon mal ein Platz zum Abkühlen suchen.
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3: Na, schön langsam kommt sie zurück, die Energie.

nachdem es gestern nach der Sonnenfinsternis ein bisschen länger beim einen oder anderen gedauert hat. Wir lassen das Naturspektakel nochmal Revue passieren und schauen uns an, wie der Tiroler Weltraumforscher Gernot Grömer das Ganze gestern erlebt hat. Außerdem geht es bei uns in dieser Stunde um das Instrument mit dem größten Tonumfang. Ihr könnt es gerne schon mal überlegen, was für ein Instrument das sein könnte. Die Auflösung, die gibt es dann gleich hier bei uns. Jetzt zuerst starten wir aber rein mit Musik. Ganz einfach, weil es damit leichter geht. Die Grubertaler, die Balldauer und jetzt den Start macht der Mario K. mit Grüßen in die Schweiz.

0: Ein großartiger Moment, den man so schnell nicht mehr zu Gesicht bekommen. Perfektes Wetter und viele begeisterte und strahlende Gesichter. So lässt sich der gestrige Sonnenfinsternisabend zusammenfassen. Damit einen wunderschönen guten Morgen hier vor eins. Und auch heute noch werden viele über die Bilder von gestern staunen. Der Mond hat die Sonne fast komplett verdeckt und für eine großartige und magische Stimmung gesorgt. Und Fabian, dieses Himmelsspektakel wollten sich gestern natürlich auch viele nicht entgehen lassen.
1: Ja, immerhin gibt es die nächste totale Sonnenfinsternis dann erst wieder im Jahr 2081 in Tirol zu bestaunen. Gestern war es zwar auch keine totale Sonnenfinsternis, aber der Mond hat die Sonne trotzdem mit fast 90% seiner Fläche bedeckt und das war damit ein sehr seltenes Ereignis. Weil das Ganze aber kurz vor Sonnenuntergang passiert ist, hat man möglichst hoch hinauf müssen, um eben auch die perfekte Sicht zu haben. Viele Tirolerinnen und Tiroler waren da unter anderem am Glungitzer in Tulfes unterwegs. Die Bergbahn ist da gestern auch extra länger gefahren und da war auch extrem viel los, wie uns der Astrophysiker Gernot Krömer vom österreichischen Weltraumforum sagt, der gestern selbst mit dabei war.
2: Bereits bei der Anfahrt zum Glungitzer war es zu sehen, kilometerlange Autoschlangen, wirklich hunderte von Metern, wo die Leute angestanden sind, um die letzten Karten noch zu ergattern, bevor die Bahn dann wirklich an ihre Kapazitätsgrenzen gelangt ist. Viele hundert Menschen hier oben auf dem Berg selber war ein absolut toller Augenblick.
1: Um 20.17 Uhr war es dann soweit. Die Sonnenfinsternis hat ihren Höhepunkt erreicht und die vielen Menschen am Berg, die waren absolut begeistert und verzaubert von der einzigartigen Stimmung.
2: Es war eine unglaublich tolle Stimmung. Es war ganz schön ein bisschen mystisch hier oben hier. Und als eine Sonne wirklich den Bergrand geküsst hat, da hat es wirklich Applaus herumgegeben. Das war ein ganz ein bewegender Augenblick. Ein Himmelsschauspiel, was man in dem Kontext in Tirol vielleicht nur einmal im Leben sehen darf. Fantastisch, nicht nur als Wissenschaftler, sondern auch als Wahltiroler gesprochen. Ein atemberaubender Augenblick.
0: Dann kann sich jeder glücklich schätzen, der da gestern mit dabei war und das Ganze miterleben hat können. Der Gernot Krömer war auch so nett und hat uns ein paar Fotos von gestern zukommen lassen. Zu sehen gibt es diese beeindruckenden Bilder auf der Instagram- und Facebook-Seite von Radio U1 Tirol, also da gerne vorbeischauen. Und wer es gestern nicht gesehen hat, ich glaube, der Funke vom Gernot ist jetzt auf jeden Fall übergesprungen. Also diese Begeisterung.
1: Absolut. Wahnsinn. Also Gernot Krömer nimmt einen da immer wirklich fesselnd mit, als wäre man selbst dabei gewesen.
0: Ja. Sehr, sehr cool. Vielen Dank, sagen wir an den Gernot, für die Bilder und natürlich die Sprachaufnahmen hier bei uns.

0: Mit Musik von Die Grubertaler starten wir rein in diesen Donnerstag. Schönen guten Morgen hier auf Radio U1 Tirol. Und treue Kirchengänger und auch Musikliebhaber werden es wissen. Welches Instrument findet man denn in einer typischen Tiroler Pfarrkirche, Fabian?
1: Tja, da gibt es natürlich einige wichtige Musikinstrumente. Doch auf das, was du wahrscheinlich hinaus willst, das ist ein ganz besonderes Instrument, und zwar die Orgel, ein riesiges Tasteninstrument, welches eben von einem Organisten bedient wird. Wo ein so riesiges Gerät in einer Kirche untergebracht wird, das erklärt uns Orgelbauer Pius Erler.
2: Wenn man in die Kirche kommt und sie einmal umdreht, steht meistens auf der Westempore. Nur wenn man da raufschaut, nachher sieht man nur einen kleinen Bruchteil von der gesamten Orgel.
1: Ja, so groß so. Und doch so einfach zu übersehen, zu überhören, ist eine Orgel allerdings auf keinen Fall das Instrument. Das bringt mit seiner Musik manchmal sogar die Kirche zum Wackeln, kann man sagen.
0: Als Entschädigung, die Orgelmelodien sind wirklich mitreißend. Der Aufbau dieses Instruments ist allerdings sehr, sehr beeindruckend auch. Eine Orgel kann aus 1000 bis sogar über 10.000 Teilen bestehen. Laut dem Pius Erler kommt es allerdings nicht auf die Teile an sich an, sondern auf die Eigenschaften, wie denn verarbeitet wird.
2: Von Orgel, da zählen mir die Teile nicht, weil das in so einer Messliche geht, aber man braucht da viel Geduld und Fleiß, dass man da die ganzen Kleinteile fertigen kann und eben, dass das schlussendlich nachher zum Klang führt.
0: Erzählt also der Pius, es ist ein extrem imposantes und komplexes Instrument also und übrigens auch das Instrument mit dem größten Tonumfang. Mehr über die Orgel hören wir dann heute in der Gute-Laune-Stunde zwischen 10 und 11 Uhr hier auf Radio U1 Tirol.

0: Wir begleiten Sie rein in diesen Donnerstag, 13. August, mit viel Musik. Scheinbar das mit Will Be Alright. Ein großartiger Song und ganz gefühlvoll geht's gleich weiter. Komm, leg dein Herz, na, na, na, na, auf die Straße. Edmunds. Diese Gefühle schicken wir jetzt dann gleich ausgespült zu Ihnen nach Hause ins Auto oder wo auch immer Sie gerade sind. Dazu gibt es die Tirol-Nachrichten um 7.30 Uhr wieder mit Fabian Strickner. Und so starten wir perfekt rein in diesen neuen Tag. Guten Morgen.
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0: Die ganz großen Gefühle vom Edmund schicken wir zu Ihnen heute am Donnerstag, 13. August. Viel Musik gibt's da zum Aufstehen und die neuesten Infos jetzt um 7.30 Uhr, die Tirol Nachrichten mit Fabian Stricknam.
1: Schönen guten Morgen wünsche ich.
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1: Viele Tiroler Landwirtinnen und Landwirte leiden aktuell unter wenig Niederschlag. Weil die Situation rund um die Dürre angespannt ist, erwarten sich viele Unterstützung vom Bund oder auch vom Land. In einem Schreiben an Landeshauptmann Anton Mattle fordert der unabhängige Bauernverband Tirol, UPV, etwa eine Abhaltung eines Sonderlandtags, um über Hilfen für geschädigte Landwirte zu sprechen. ÖVP-Landeshauptmann-Stellvertreter Josef Geisler sagt zu diesem Vorschlag:
3: Diese Forderung eines Sonderlandtags ist zwar legitim, aber ich glaube, wir haben hier sehr viele nachhaltige Möglichkeiten, dass wir die Landwirtschaft hier unterstützen können. Wir machen ja seit Jahren schon, wo wir Möglichkeiten haben für die Wasserversorgung, für die Bewässerung hier zu unterstützen. Und wir sind momentan dabei, auch mit dem Bund hier Verhandlungen zu führen, dass wir weitergehende Unterstützung nachmachen können.
1: Der UPV fordert weiter seinen Erlass der Sozialversicherungsbeiträge bis zum Jahresende. In einer Pressekonferenz gestern lässt Josef Geisler wissen, dass man aktuell über die kurzfristige Senkung der Beiträge diskutiere. Ob es allerdings wirklich einen Sonderlandtag geben wird, bleibt noch abzuwarten. In Kappel im Bad Nauntal ist gestern am Nachmittag ein 29-jähriger Radfahrer bei einem Zusammenstoß mit einem Bus schwer verletzt worden. In der Galerie Toter Mann ist es zum Zusammenstoß mit einem Omnibus gekommen, der gerade in Richtung Ischgl unterwegs war. Der Busfahrer hat sofort erste Hilfe geleistet. Der Radfahrer ist anschließend mit dem Rettungshubschrauber ins Krankenhaus Zams geflogen worden. Die Bad Nauntalstraße war in diesem Bereich während der Unfallaufnahme komplett gesperrt. Und in der Gemeinde Kirchberg in Tirol zieht sich Bürgermeister Helmut Berger jetzt zurück. Der Politiker von der SPÖ ist seit 2010 Ortschef. Weil er jetzt in Pension gehen wird, tritt er offiziell am 19. August, also nächste Woche am Mittwoch, zurück. Vorläufig übernimmt Vizebürgermeister Josef Eisenmann die Geschäfte. Der neue Bürgermeister bzw. die neue Bürgermeisterin wird dann aus dem Kreis des Gemeinderats herausgewählt. Helmut Berger schlägt als seine Nachfolgerin seine Parteikollegin Claudia Hagsteiner vor. Und damit schauen wir auf die Tiroler Straßen und zu Christine Trainer.
0: Vielen Dank, Fabian. 8:02 zum U1 Verkehrsservice und das haben wir sofort. Es gibt aktuell keine Staus oder längeren Wartezeiten. Sollte Ihnen dennoch was auffallen, Staus oder gerne auch Blitzer, melden Sie es uns gerne unter 052 42 61 0 30 30. Gute Fahrt. Wir starten rein in einen sonnig-sommerlichen Donnerstag. Schon jetzt ist kaum eine Wolke am Himmel zu sehen und die Temperaturen sind auch fleißig am Steigen schon. 14 Grad messen wir jetzt zum Rausgehen in Elmen, 13 Grad hat es jeweils in Pertisau und auch in Obernberg am Brenner und 15 Grad messen wir in Aurach bei Kitzbühel. Mit der Sonne steigen die Temperaturen heute noch auf hochsommerliche 28 bis 33 Grad. Also am besten jetzt in der Früh noch lüften und frische Luft reinlassen. Regen und Gewitter gibt es heute keinen.
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0: T.A. Robertson. Damit starten wir rein in diesen Donnerstag, 13. August. Gleich 20 Minuten vor 8 haben wir es. Und da schauen wir schon mal, was wir am Wochenende eventuell unternehmen könnten, was so geboten ist.
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0: Wir schauen nach Hippach. Diesen Samstag findet auf der Schierstl-Sunnalm am Hochschwänzberg das traditionelle Almfest statt. Beginn ist um 11 Uhr und zwar bei jeder Witterung. Musikalische Unterhaltung gibt es von die Mühlbichler Musikanten. Es gibt einen Zubringerdienst mit Taxi um 11 Uhr am Bahnhof Hippach. Alle Infos finden Sie unter www.schierstl-sunnalm.at. Am 30. August findet das Weißenbläsertreffen in der Region Hohe Salve statt. Um 10 Uhr findet eine Bergmesse statt am Speichersee mit allen Weißenbläsern mit dabei. Anschließend musizieren die Tanzelmusikgruppen auf den diversen Hütten. Alle Infos unter www.hohe-salve.com/Weißenbläsertreffen. Und dieses Wochenende ist es soweit. Der Milser Kirchtag geht über die Bühne für den guten Zweck. Am Freitag ist Beginn um 14 Uhr. Es sind mit dabei die Eschenauer Tanzelmusi, Schnapsidee, die Lungauer und viele mehr. Am Samstag dann beginnt schon um 10.30 Uhr mit dabei die Deganzer Tanzelmusi, die Hallgrafenmusikanten, die Wüderer Musi und viele, viele mehr. Die Moderation übernimmt Conny Bürgler. Alle näheren Infos finden Sie unter www.milser-kirchtag.at.
1: Wir geben auch Ihre Veranstaltung bekannt. 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
0: Soweit also die Veranstaltungen, die anstehen, was sportlich ansteht und so geboten ist, schauen wir uns gleich an. Nach Vinzenz und Fernando, guten Morgen.
2: Scheinstein.

0: Vincent und Fernando. Reifert lacht, haben wir's. Guten Morgen.
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0: Und da starten wir mit guten Nachrichten vom Tennis. Uns der Osttirolerin Lili Dacker, Fabian.
2: Die 18-Jährige steht beim WTA 1000er Turnier in Cincinnati in den USA im Hauptbewerb. Heute in der Nacht hat sie auch ihr zweites Qualifikationsspiel gewonnen. Sie setzt sich klar gegen die Amerikanerin Robin Montgomery mit 6:3 und 6:1 durch.
0: So soll es weitergehen. Weniger gut gelaufen ist es für den Tiroler Schwimmer Simon Bucher.
2: Nachdem der Innsbrucker bereits im 50-Meter-Delfin-Bewerb frühzeitig ausgeschieden war, ist gestern leider auch über die 100 Meter bereits nach der Vorrunde für ihn Schluss gewesen. Ob Bucher jetzt in der österreichischen Staffel mitschwimmen wird, ist noch fraglich. Normalerweise ist er dort immer fix gesetzt. Dieses Mal könnte es aufgrund der bisherigen Leistungen aber knapp für ihn werden.
0: Und wir schauen noch zum Fußball. Da hat im Unterhaus leider der Verletzungsteufel zugeschlagen.
2: Und zwar bei Vollerspieler Martin Schmadl. Er hat sich am vergangenen Wochenende im Spiel gegen Kolsterswehr einen Kreuzband- und Meniskusriss zugezogen und kann die Saison damit schon nach 2 Runden frühzeitig abhaken. Im Vordergrund steht der jetzt die Genesung und die Therapie. Auch in der Tiroler Westliga gibt es einige Ausfälle. Kitzbühel-Spieler Dennis Stradis muss wegen einem Muskelfaserriss und Reichenau-Kapitän Lukas Hupfauf wegen einer Oberschenkelverletzung pausieren.
0: Wir wünschen gute Genesung. Danke, Fabian.
2: Sehr gerne.

0: So oder so sind wir happy. Das ist doch perfekt. Wir starten rein in diesen Donnerstag. Vor allem heute dürfen wir froh sein, dass wir in Tirol sind. In Wien laufen nämlich die Öffis heute nicht ganz so, wie sie sollen. Was da dahinter steckt, gibt's unter anderem in den Weltnachrichten zu hören bei der Alexandra. Und dorthin geht's gleich mit Marie Reim. Denn bei dir. Kopfkino, schicken wir gleich bei Ihnen vorbei, gemeinsam mit The Monkees. Und dahin geht's in Richtung 8 Uhr. 7:49 haben wir. Schönen guten Morgen.
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1: Mit Alex Sücker. In den USA, in Kalifornien, hat der Prozess gegen Meta begonnen. Dem Konzern wird vorgeworfen, Kinder von Instagram und Facebook abhängig und psychisch krank zu machen. Die Anklage stammt von 4 US-Bundesstaaten, berichtet Helene Feichtenhofer.
2: Die Bundesstaaten verlangen Verbote und massive Beschränkungen bei Instagram und Facebook. Am Abend wurden zunächst die 8 Geschworenen ausgewählt. Sie wurden von der Richterin zu ihrer eigenen Nutzung von Social Media befragt. Einige haben Instagram mit Kokain verglichen. Es ist nicht der einzige Prozess gegen Meta, aber der erste auf Bundesebene. Die Anklage will auch Meta-Chef Mark Zuckerberg zu den Vorwürfen befragen. Seine Anhörung ist für Ende September geplant.
1: Gute Nerven brauchen Öffi-Fahrer in Wien heute. In der Nacht hat es am Bahnhof Praterstern einen Kabelbrand gegeben. Der Brand ist zwar gelöscht, aber aufgrund des Schadens fallen viele S-Bahnen aus. Betroffen ist unter anderem auch der Flughafenzug CAT. Die Sperren werden den ganzen Tag dauern, heißt es von den ÖBB. In Kolumbien wird nach dem starken Erdbeben weiter nach Verschütteten gesucht. Fast 500 Menschen werden noch vermisst. Heute schließt sich das 72-Stunden-Fenster, in dem noch Hoffnung besteht, Menschen lebend zu finden. Europa war gestern im Sonnenfinsternisfieber. In Österreich war sie kurz vor dem Untergang zu 90% verdeckt. In einigen Ländern wie in Portugal oder Spanien ganz. Wer sie verpasst hat, hat schon in einem Jahr eine neue Chance, muss dafür aber weiter wegfahren. Im August 2027 wird im Süden Spaniens und in Nordafrika eine totale Sonnenfinsternis zu sehen sein.
3: Wir haben es gleich 2 Minuten nach 8 Uhr. Schauen für Sie auf die Tiroler Straßen nach der U1 Verkehrsservice und es macht Spaß heute. Es gibt weiterhin nämlich keine Staus. Also freie Fahrt für Sie, kommen Sie gut ans Ziel. Außerdem starten wir mit strahlendem Sonnenschein rein in diesen Donnerstag. Vielerorts wolkenlos und vor allem schon verhältnismäßig heiß ist es jetzt in der Früh. 15 Grad messen wir in Umhausen, 16 Grad jeweils in Mierdes und Ascher im Zillertal und 17 Grad hat es sogar schon in Tiersee. Im Laufe des Tages steigen die Höchstwerte aber noch auf hitzige 27 bis zu 33 Grad. Regen und Gewitter machen heute Pause, auch in der Nacht. Und morgen am Freitag geht es dann auch ungetrübt und sonnig weiter bei uns in Tirol. Der nächste Badetag steht an mit dem ganzen Tag Sonnenschein und Temperaturen bis sogar 34 Grad. Samstags wird es dann erstmals wieder ein bisschen gewittrig.
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3: Heute am 13. August, auch Welttag der Linkshänder. Und es sind gar nicht mal so wenige Menschen. Rund 10% schreiben, essen oder arbeiten bevorzugt mit links. Im Alltag ist das nicht immer ganz praktisch, weil vieles ist nach wie vor, obwohl es echt viele Linkshänder eben schon gibt, für Rechtshänder gemacht. Welche so kleinen Herausforderungen das mit sich bringt im Alltag, erzählt uns gleich eine Linkshänderin höchstpersönlich. Mehr dazu aber gleich. Jetzt erstmal Musik vom Dauernecho und den Start macht jetzt Claudia Jung mit Mir schenkst du Rosen. Damit wünschen wir schönen guten Morgen hier bei uns auf Radio U1 Tirol.

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0: Schönen guten Morgen hier auf Radio 1 Tirol. Gleich 10 Minuten nach 8 haben wir's. Mit welcher Hand schreiben Sie eigentlich? Links oder rechts? Heute ist Welttag der Linkshänder. Die lassen wir heute ein bisschen hochleben. Rund 10% der Menschen weltweit sind nämlich Linkshänder und machen vieles ganz selbstverständlich mit ihrer linken Hand. Früher war das allerdings längst nicht so selbstverständlich, Fabian.
1: Ja, Kinder wurden teilweise sogar dazu angehalten, auf die rechte Hand umzusteigen. Heute weiß man aber, eine solche Umerziehung ist keine gute Idee, erklärt die Linkshänderberaterin Andrea Hayek-Schwarz.
2: Leider ist es so, dass sich immer noch Kinder anpassen, weil einfach unsere Gesellschaft rechts so als richtig forciert. Das beginnt damit, dass Eltern zum Beispiel oder auch im Kindergarten das automatisch für Rechtshänder gedeckt wird. Und das Kind kriegt dann das Signal, aha, mit dieser Hand soll man den Löffel nehmen. Oder dass von einem ganz kleinen Kind verlangt wird, die rechte als richtige Hand beim Grüßen zu reichen.
1: Ja, eine Umerziehung ist in vielerlei Hinsicht nicht sinnvoll, weil sie das Gehirn stört und es zu Irritationen kommt. Die Folgen können dann Gedächtnis und auch Konzentrationsstörungen sein.
0: Aber die Frage ist, ist Linkshändigkeit eigentlich vererbbar?
2: Das Gen, das beweisen würde, dass es vererbbar ist, ist bis jetzt nicht gefunden worden. Aber es ist schon deutlich, sind Familienhäufungen zu sehen. Ja, wenn beide Eltern Linkshänder sind, ist die Wahrscheinlichkeit schon sehr groß, dass da auch linkshändige Kinder kommen. Wobei man natürlich aufpassen muss, weil ja viele Linkshänder tatsächlich gar nicht wissen, dass sie sind. Also können da durchaus linkshändige Sprösslinge kommen.
0: Ganz egal ist aber, woher die Linkshändigkeit kommt. Im Alltag merken die Linkshänder schnell, dass unsere Welt doch ziemlich stark auf die Rechtshänder ausgerichtet ist.
1: Ja, Scheren, Schreibunterlagen oder bestimmte Arbeitsgeräte, vieles fühlt sich für die linke Hand einfach nicht ganz so praktisch an. Das kennt auch diese junge Linkshänderin.
3: Dass wenn ich was schreibe ins Heftel mit Kuli oder Füllfeder, dann verwische ich mir das im nächsten Moment gleich wieder. Oder auch die ganzen Geräte in der Schule, jetzt zum Beispiel eine Schare, das ist alles für die Rechtshänder ausgelegt. Da brauche ich auch wie meine eigene Linkshänder-Schare. Ich kann jetzt auch zum Beispiel nicht mit dem Rechtshänder hocken, weil dann gehen wir jetzt mit den Händen im Weg um. Da muss ich aber schauen, dass ich links von einem bin. Und beim Autofahren ist es auch so, dass man alles mit rechts bedienen muss.
1: Und gerade bei Maschinen und Werkzeugen kann das im Berufsalltag eine Herausforderung sein. Zum Beispiel sind auch Standbaumaschinen in handwerklichen und technischen Berufen häufig für Rechtshänder ausgelegt.
0: Nach wie vor ist ziemlich extrem, weil 10% sind eigentlich schon viele.
1: Ist nicht wenig, ja.
0: 10% sind viele und ja, da ist glaube ich noch ein bisschen Bedarf zum Ausbau. Meine Sitznachbarin in der Schule war Linkshänderin und das war immer ganz interessant. Die hat immer alles verwischt und es war wirklich schwierig neben ihr zu sitzen, aber ich bin trotzdem gern.
1: Hat dich gestört?
0: Nein, mich nicht. Sie glaube ich.

0: Also einfach freien Lauf lassen. Mit Maite Kelly geht's rein in diesen neuen Tag. Und da geht heute ein Appell raus von den Tiroler Direktvermarktern. Nicht nur die Dürre macht nämlich den Bauern aktuell zu schaffen, sondern auch das große Rindfleischangebot. Wie man da den heimischen Markt am besten unterstützen kann und warum vor allem die Hotellerie und Gastronomie gefragt ist, darüber berichtet Fabian Strickner unter anderem in den Tirol-Nachrichten. Gleich hier bei uns um 8:30.
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0: Filmmusik für Ihren Donnerstag. Man soll ja nichts erzwingen, heißt es immer. Aber so ein bisschen nachhelfen darf man schon. Findet zumindest der Lucky Lou.
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0: Sprühkleber. So geht's musikalisch gleich weiter hier bei uns auf V1. Zuvor jetzt aber um 8.30 Uhr die Tirol-Nachrichten gemeinsam mit Fabian Strickner.
2: Und ich wünsche einen schönen guten Morgen.
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2: Tirols Rinderbauern stehen derzeit gleich vor mehreren Problemen. Wegen der Trockenheit gibt es weniger Futter, gleichzeitig steigen die Kosten. Dazu kommt, dass aktuell viel Rindfleisch auf dem Markt ist. Dadurch geraten die Preise und damit auch die Bauern unter Druck, erklärt Michael Jäger von den Tiroler Direktvermarktern.
4: Und da drängen dann natürlich viele sozusagen in den Rindermastbereich, dass sie sozusagen die Tiere dann weggeben. Und da kommen jetzt wirklich gemeinsam und speziell die Hotellerie und die Gastronomie den Schulterschluss noch verstärken und dazu schauen und führen, dass man da die Situation einigermaßen entspannt und dann am Ende des Tages wirklich für jeden ein positives Signal in die richtige Richtung geht.
2: Sagt Jäger, er ruft deshalb dazu auf, beim Einkauf bewusst zu heimischem Rindfleisch zu greifen. Vor allem Gastronomie und Hotellerie könnten eben viel bewirken, wenn sie Tiroler Fleisch auf die Speisekarten setzen. In Fieberbrunn ist gestern eine 65-jährige Frau schwer mit ihrem E-Bike gestürzt. Die Frau war auf der Gemeindestraße unterwegs und ist laut Polizei auf dem Straßenbankett gestürzt. Warum ist bislang noch unklar? Die Frau ist anschließend mit dem Kopf am Asphalt aufgeschlagen und mehrere Minuten bewusstlos liegen geblieben. Nach der Erstversorgung ist sie dann ins Krankenhaus nach Salzburg geflogen worden. Und Innsbruck bewirbt sich für den sogenannten SS City Award der Europäischen Kommission. Das ist gestern im Stadtsenat beschlossen worden. David Hotter kennt die Einzelheiten.
5: Den Access City Award gibt es bereits seit dem Jahr 2010. Gemeinsam mit dem Europäischen Behindertenforum werden dabei Städte ausgezeichnet, die sich in besonderer Weise einsetzen, das Umfeld für Menschen mit Behinderungen inklusiver und gleichberechtigter zu gestalten. Innsbruck hat sich für diese Auszeichnung beworben. Seit 25 Jahren würde man an der Umsetzung von Barrierefreiheit und Teilhabe arbeiten, sagt die dafür zuständige Vizebürgermeisterin Elisabeth Meyer. Sie meint, man könne sich gute Chancen ausrechnen, weil die Stadt langfristige strategische und nachhaltige Konzepte zur Einbindung von Einwohnern mit Behinderung habe.
2: Und damit sind wir jetzt auf den Tiroler Straßen und bei Christine Trainer.
0: Vielen Dank, Fabian. 2 Minuten nach 8:30 zum U1 Verkehrsservice und da läuft's heute sehr gut. Keine Staus oder Wartezeiten. Wir wünschen sichere Fahrt.
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0: Für alle, die draußen unterwegs sind heute, Sonnencreme nicht vergessen. Die Sonne, die kann es heute wieder richtig. 28 bis 34 Grad gehen sich am Nachmittag aus. Also jetzt die kühleren Temperaturen noch ausnutzen zum Lüften oder Sporteln. 18 Grad messen wir aktuell in Kirchbichl, 16 Grad sind sie in Namlos und 14 Grad derzeit bei Ihnen in Zwieselstein. Regen und Gewitter gibt's heute keine, dafür aber ganz viel Sonne.
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1: Und da tauchen wir ein bisschen in die Tierwelt ein. Sind Tiere eigentlich kitzelig? Bei uns Menschen ist die Sache ziemlich klar, so ein bisschen an den Füßen, unter den Armen und schon geht das Gekicher los. Aber wie schaut es jetzt eigentlich bei den Tieren aus? Können die auch kitzelig sein und reagieren sie vielleicht sogar ähnlich drauf wie wir Menschen? Fabian, du hast dir die Sache ein bisschen genauer angeschaut.
2: Ja, tatsächlich gibt es da einige Tiere, bei denen Forschenden genau das beobachten haben können. Dazu gehören zum Beispiel Schimpansen, Gorillas und auch Ratten, vor allem so Säugetiere. Besonders spannend sind dabei aber eben die Ratten. Forschende haben da beobachtet, dass beim Kitzeln ein Bereich in ihrem Gehirn aktiviert wird, der auch beim Spielen eine Rolle spielt, und die Tiere reagieren tatsächlich auf das Kitzeln. Sie stoßen dabei sehr hohe Töne aus. Das Interessante, diese Laute können wir Menschen gar nicht hören. Für uns klingt das Tier also ganz still, obwohl die Ratten offenbar ziemlich deutlich auf das Kitzeln reagieren und eben, ja, drauf lospiepsen bzw. lachen oder wie auch immer man das sagt.
1: Wäre man bei mir auch lieber, wenn man das Kitzeln nicht hören könnte, beziehungsweise das Gelächter. Das klingt ein bisschen furchtbar.
2: Lieber.
1: Klingt ein bisschen furchtbar, ja. Aber mein Gott, du kitzelig?
2: Ja, so. Normal.
1: Gibt ja
2: ich
1: Menschen,
2: sagen.
1: Die sind nicht kitzelig. Bin ich sehr neidisch drauf.
2: Ja.
1: Bei uns geht es jetzt weiter mit Musik. Bernhard Brink, schicken wir jetzt zu Ihnen.

0: Sir Duke. Stevie Wonder hier bei uns auf Radio 1 Tirol. 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
0: 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Jetzt gibt's die Nockis mit der neuen Single 1.

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1: Mit Alex Ücker. Die Trockenheit setzt auch den Seen im Land zu. Der Neusiedlersee, der größte Steppensee in Mitteleuropa, nähert sich seinem historischen Tiefststand. Mit 115 Metern über der Adria liegt der Wasserstand nur noch ein paar Zentimeter über dem bisher tiefsten Wert für Mitte August. Baden, Segeln, Surfen und teilweise auch Bootsfahren sind trotzdem noch möglich, heißt es heute früh. Kritischer wird es für den Fischbestand in den Lacken rund um den See. Immer mehr werden aus den Gewässern geholt und in Teiche gebracht. Gefühlt halb Österreich ist derzeit auf Urlaub und das nutzen jedes Jahr auch Einbrecher aus. Die Polizei erinnert daran, am Abend Lampen mit Zeitschaltuhren einzuschalten. Auch in den sozialen Netzwerken sollte man sich mit der Urlaubsvorfreude zurückhalten, sagt Polizeisprecher Sabri Jorgun.
2: Es ist nämlich auch wichtig, dass man nicht unbedingt auf Social Media davon postet und sofort bekannt gibt, dass man jetzt auf Urlaub ist und dass man nicht zu Hause ist, weil auch da wird natürlich seitens von Einbrechern durchforstet, wer könnte zu Hause sein, wer könnte nicht zu Hause sein.
1: Um das Zuhause im Urlaub sicher zu halten, hilft auch ein gutes Verhältnis mit den Nachbarn, die etwa die Zeitung aus dem Postfach holen, wenn man gerade weg ist. Wegen Social-Media-Sucht steht der Facebook- und Instagram-Konzern Meta seit gestern erstmals vor einem Bundesgericht in den USA. Konkret wird Meta vorgeworfen, Kinder abhängig und damit psychisch krank zu machen. Die Anklage stammt von 4 US-Bundesstaaten. Sie verlangen Verbote und massive Beschränkungen bei Instagram und Facebook. Tausende Urlauber sitzen nach dem Ausbruch des Ätna weiter auf Sizilien fest. Die Sperre des Flughafens von Catania ist erneut verlängert worden, vorerst bis morgen Freitag 2 Uhr früh. Wie lange der Vulkan Ätna noch brodelt und Asche spuckt, ist unklar.
3: 2 Minuten nach 9 Uhr, der Blick auf die Tiroler Straßen mit dem U1-Verkehrsservice. Und da dauert auf der Landecker Straße vor Fließ im Baustellenbereich etwas länger, plus 10 Minuten müssen Sie rechnen in Fahrtrichtung Fließ. Ansonsten schaut es aber gut aus auf den Tiroler Straßen. Wir wünschen sichere Fahrt. Heiß und sommerlich geht's rein. In diesen Vormittag 20 Grad messen wir derzeit in Hippach, 17 Grad jeweils in Hinterhornbach und Kappel und 18 Grad sind es bei Ihnen in Leutasch. Zwischen 27 und 33 Grad gehen sich heute noch maximal aus. Heute bleibt es trocken und sonnig, also Sonnenbrille keinesfalls vergessen. Regen und Gewitter machen heute Pause. Morgen am Freitag geht's dann ebenfalls mit viel Sonne weiter. Es bleibt trocken und heiß, bei morgen sogar 28 bis 34 Grad.
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3: Viel Musik gibt's jetzt für Sie. Alles einsteigen in den Musikexpress. Wir haben mit dabei Musik aus Innsbruck, die Daniela, die Halotris aus dem Zillertal, einen absoluten Klassiker von Wolfgang Petri oder auch Semino Rossi. Also es ist für jeden was dabei. Ich bin Christine Treiner. Wir hören uns wieder ab 10 Uhr zur Gute-Laune-Stunde. Es geht wie angekündigt unter anderem um die Orgeln. Ich freue mich, sag bis später und viel Spaß mit unserer Musik. 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
1: Um 9.30 Uhr mit Fabian Strickner, angenehmen Vormittag. Es war gestern das astronomische Highlight des Jahres, die Sonnenfinsternis. Viele Menschen haben sich das Himmelsspektakel auch in Tirol nicht entgehen lassen und um kurz nach 20 Uhr, also als der Mond die Sonne mit bis zu 90% bedeckt hat, Richtung Himmel geblickt. Der Ansturm bei den Bergbahnen war enorm, so unter anderem am Glungezer in Tulfes. Hunderte Menschen sind Richtung Berg hinaufgefahren, so auch der Astrophysiker Gernot Krömer vom österreichischen Weltraumforum. Er erzählt gegenüber U1.
2: Wirklich hunderte von Metern, wo die Leute angestanden sind, um die letzten Karten noch zu ergattern. Viele, viele hundert Menschen hier oben auf dem Berg selber war ein absolut toller Augenblick, ein geteilter gemeinsamer Augenblick, als die Sonne angeknabbert wurde und dann zu 90% verdeckt war. Ein Anblick, der wirklich irgendwas zwischen mystisch und fast schon ein bisschen enterisch, würde man sagen, sich anfühlt.
1: Aufgrund des enormen Interesses ist es gestern stellenweise auf der Mittelgebirgsstraße zwischen Hall und Tulfes zu mehr als einer Stunde Wartezeit gekommen. Die nächste totale Sonnenfinsternis gibt es in Tirol dann erst wieder im Jahr 2081. In Pian sind gestern ein 58-Jähriger und ein 34-Jähriger mit ihrem Auto frontal zusammengekracht. Auf der Batznauntalstraße ist der 58-Jährige aus unbekannten Gründen auf die Gegenfahrbahn geraten und es ist dann zum Unfall gekommen. Beide Lenker sind verletzt und anschließend ins Krankenhaus Zams eingeliefert worden. Und gute Nachrichten gibt's von der Osttiroler Tennisspielerin Lilly Tucker. Die 18-Jährige steht beim WTA 1000er Turnier in Cincinnati in den USA im Hauptbewerb. Heute in der Nacht hat sie auch ihr zweites Qualifikationsspiel gewonnen. Sie setzt sich klar gegen die Amerikanerin Robin Montgomery mit 6:3 und 6:1 durch.
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0: 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Zum einen ist heuer ein starkes Wespenjahr und das in ganz Europa. Zum anderen reagieren immer mehr Menschen allergisch auf Stiche. Österreichs Polizei hat neue Bombenschutzanzüge bekommen. Die 8 Anzüge gehen an den Entschärfungsdienst. Sie sind notwendig geworden, weil bei der alten Schutzausrüstung die garantierte Schutzwirkung bereits abgelaufen ist. Gekostet haben die Spezialanzüge fast 500.000 Euro. Der Neusiedlersee, der größte Steppensee in Mitteleuropa, nähert sich seinem historischen Tiefststand. Mit 115 Meter über der Adria liegt der Wasserstand nur noch ein paar Zentimeter über dem bisher tiefsten Wert für Mitte August. Baden, Segeln, Surfen und teilweise auch Bootsfahren sind trotzdem noch möglich. Vor Sardinien ist eine 30 Meter lange Luxusjacht gesunken. Ursache war ein Motorschaden, der einen Brand im Maschinenraum ausgelöst hat. Die 14 Menschen an Bord konnten rechtzeitig gerettet werden. Besonders bitter, der Besitzer hat die Yacht erst 4 Tage zuvor übernommen.
1: Und wir sind damit bei Ihnen auf den Tiroler Straßen. Gleich 2 Minuten nach 10 Uhr zum U1 Verkehrsservice. Und da herrscht dichter Verkehr auf der B169, der Zillertaler Bundesstraße. Da ist einiges los zwischen Uderns und Wiesing in beide Richtungen. Sie brauchen jeweils rund 10 Minuten länger. Es ist die Blockabfertigung beim Brettfalltunnel aktiv. Ansonsten gibt es aber zumindest keine längeren Wartezeiten. Bei Heiterwang, da dauert es noch länger auf der Tiroler Straße. In Fahrtrichtung Füssen und auch Fahrtrichtung Nassereit, da müssen Sie ebenfalls mit 10 Minuten Zeitverlust rechnen. Sonst schaut es aber einigermaßen gut aus. Wir wünschen eine sichere Fahrt. Heiß und sommerlich geht's zudem rein in diesen Vormittag. 22 Grad messen wir da aktuell schon in Ramsau im Zillertal, 19 Grad hat's in Obernberg am Brenner, 21 Grad in Batsch und 23 Grad sind sogar schon in Schäffau. Zwischen 27 und 33 Grad gehen sich heute maximal bei den Höchstwerten noch aus. Heute bleibt's außerdem trocken und sonnig, also Sonnenbrille und vor allem Sonnencreme nicht vergessen, die ist wichtig heute. Außerdem ist es perfekt für eine Grillerei am Abend, weil Regen und Gewitter machen heute Pause. Morgen am Freitag jetzt dann ebenfalls mit viel Sonne wieder weiter. Es bleibt trocken und heiß, bei morgen sogar 28 bis 34 Grad. Regen kommt dann am Samstag bzw. am Sonntag.
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1: Und dann starten wir rein in diesen Vormittag. Schön, dass Sie wieder mit dabei sind. In dieser Stunde geht es bei uns wie angekündigt um die hier. Schöne Klänge und dahinter steckt ein Instrument mit ganz großem Tonumfang und vielen, vielen Teilen vor allem, wie uns Orgelbauer Pius Erler erklärt.
3: Von der Orgel, da zählen mir die Teile nicht, weil das in so einer messliche geht. Aber man braucht da viel Geduld und Fleiß, dass man da die ganzen Kleinteile fertigen kann und eben, dass das schlussendlich nachher zum Klang führt.
1: Ja, die Orgel ist Thema bei uns heute. Mehr dazu und warum beim Blick in die Zukunft der Arbeit des Orgelbauers ein bisschen Unsicherheit mitschwimmt. Gleich hier bei uns auf U1 natürlich gemeinsam mit ganz viel Musik für Ihren Vormittag. Die Zillertaler gleich an der Reihe und jetzt die Fredi Pfister Band. Schönen Vormittag.
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0: Maria Zillertaler, die begleiten uns durch den Vormittag hier auf Radio 1 Tirol und jetzt wechseln wir so ein bisschen das Genre. Ja, schaurig schöne Klänge, damit könnte man wohl die Töne von einer Orgel sehr gut beschreiben. Aber was steckt eigentlich hinter diesem riesigen Kircheninstrument? Auf den ersten Blick sehen doch alle Stücke recht ident aus, sind sie in Wirklichkeit aber nicht, wie uns Orgelbauer der Pius Erler verrät.
1: Also jede Orgel ist anders, es gibt keine zwei gleichen. Ich meine, jeder Raum ist da anders, wo die Orgel stehen. Und vor allem, es wird von der Größe her wird sie auf dem Raum abgestimmt und vom Klang her. Man muss die Klangabstimmung immer in der Kirche machen, um das optimale Ergebnis zu erreichen. Jeder Raum hat seine Eigenheiten, wo verschiedene Frequenzen verstärkt werden oder gebremst werden. Und auf das muss man eben bei der Intonation drauf eingehen.
2: Also doch keine Zwillingsorgel. Nicht nur die Größe lässt die Orgel einschüchternd wirken, sondern auch die Lautstärke. Bei solchen Maßen ist es natürlich klar, dass sich der Aufbau in die Länge zieht.
1: Wenn man mal von der Projektvergabe nachher einmal ausgeht, nachher kommt die Planungsphase. Die dauert natürlich schon ein gutes Monat oder bis zwei Monate. Nachher bis zur Fertigstellung geht schon mal ein gutes Jahr rum. Man muss ja dazwischen immer was anderes auch noch machen, Service und andere Dienstleistungen. Und der Aufbau in der Kirche, der dauert nachher so das Technische ungefähr zwei Wochen und das Klangliche dauert nachher noch mal länger, das dauert sicher anderthalb Monat.
2: Mit der Zeit nützt sich eine Orgel wie jedes Musikinstrument ab und da kommt dann die Restaurierung ins Spiel, die Pius Erler natürlich auch durchführt.
1: Von der Orgel, da zählen mir die Teile nicht, weil das in so einer Messliche geht, aber man braucht da viel Geduld und Fleiß, dass man da die ganzen Kleinteile fertigen kann und eben, dass das schlussendlich nachher zum Klang führt.
2: Groß und oho, damit könnte man wohl die Orgel am treffendsten bezeichnen. Anna-Maria Rödig, Radio U1 Tirol.
0: Großer Oho, das ist gut. Die Orgel, sehr, sehr faszinierendes Instrument. Ja, und so schnell, wie wir gehört haben, geht dem Bius die Arbeit nicht aus. Mit welchen Gefühlen er in die Zukunft blickt, hören wir uns in 20 Minuten an, hier bei uns auf Radio U1 Tirol. Die Orgel, um die geht's in dieser Stunde. Und in der Zwischenzeit schicken wir den Antonello Venditti mit seiner Musik zu Ihnen.

0: Charlene an diesem Donnerstagvormittag hier auf Radio U1 Tirol. Beton statt Boden klingt vielleicht nach einem ziemlich trockenen Thema, wird aber spätestens dann brisant, wenn Starkregen kommt und das Wasser nicht mehr weiß, wohin. In Tirol sind bereits rund 224 Quadratkilometer Fläche versiegelt. Warum wir beim Zubetonieren dringend auf die Bremse steigen sollten, wenn es nach dem Verkehrsclub Österreich geht und was der Verkehr eigentlich damit zu tun hat, gibt's gleich in den Tirol-Nachrichten zu hören, gemeinsam mit Fabian Strickner in 9 Minuten.
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0: Das ist genau die Stimmung, die wir brauchen für den Donnerstagvormittag hier auf Radio U1 Tirol. Mit viel Musik geht's gleich weiter. Mila Rose ist mit dabei oder auch Cliff Richard hier bei uns auf U1. Jetzt um 10.30 Uhr gibt's aber zuerst die Nachrichten von und mit Fabian Strickner.
1: Angenehmen Vormittag.
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1: Die Bodenversiegelung ist in ganz Österreich und in Tirol ein großes Problem. Gerade bei Extremwetterereignissen, die uns immer öfter betreffen, können versiegelte Flächen zu enormen Komplikationen führen. In Tirol sind bereits rund 224 Quadratkilometer an Flächen versiegelt. Eine enorme Zahl, wie Christian Kratzer vom Verkehrsclub Österreich sagt.
3: Ja, wir sehen, dass in Tirol es bereits 11.800 Kilometer Straßen gibt. Das heißt, es gibt in Tirol bereits ein sehr dichtes Straßennetz und das hat zur Folge, dass auch viele Flächen versiegelt sind. Insgesamt hat ja Tirol bereits 224 Quadratkilometer Böden versiegelt. Der Verkehr ist für 41% der Versiegelung verantwortlich.
1: Es brauche jetzt ein rasches Umlenken hin zum Schutz der Böden vor weiterer Verbauung durch Straßenzersiedelung und Parkplätzen, sagt Christian Kratzer. Der in Tirol eingeschlagene Weg mit mehr öffentlichem Verkehr und der Verbesserung der Radwege sei aber bereits ein guter und auch fortzusetzen, so der Experte. Auf der A13er Brennerautobahn hat gestern bei Matrei ein Reisebrust zu brennen begonnen. Der 47-jährige italienische Lenker hat im Fahrgastraum bemerkt, dass sich Rauch entwickelt und sofort den Bus in einer Pannenbucht abgestellt. Anschließend hat er begonnen, den Brand im Bereich des Motorraums zu löschen. Die eintreffende Polizeistreife hat dann mit einem Feuerlöscher den Brand schließlich ganz ablöschen können. Verletzt worden ist niemand, weil der Bus durch den Brand auf rund 200 Metern Öl verloren hat, ist ein Fahrstreifen gesperrt worden. Und in der Gemeinde Kirchberg in Tirol zieht sich Bürgermeister Helmut Berger jetzt zurück. Der Politiker von der SPÖ ist seit 2010 Ortschef. Weil er jetzt in Pension gehen wird, tritt er offiziell am 19. August, also nächste Woche am Mittwoch, zurück. Vorläufig übernimmt Vizebürgermeister Josef Eisenmann die Geschäfte. Der neue Bürgermeister bzw. die neue Bürgermeisterin wird dann aus dem Kreis des Gemeinderats herausgewählt. Helmut Berger schlägt als seine Nachfolgerin seine Parteikollegin Claudia Hacksteiner vor. Damit jetzt weiter auf die Tiroler Straße. Und zu Christine.
0: Dankeschön, Fabian. Gleich 3 Minuten nach 11:30 zum U1 Verkehrsservice. Und da schauen wir als erstes auf die B169 Zillertaler Bundesstraße. Da ist einiges los zwischen Udans und Wiesing. Vor allem talauswärts dauert es da länger aktuell. In Summe 20 Minuten Zeitverlust. Damit müssen Sie rechnen. Es ist beim Brettfalltunnel die Blockabfertigung aktiv. Dann schauen wir weiter. B179 Fernpass Bundesstraße bei Heiterwang. Da gibt es Stau in Fahrtrichtung Reute. Ein Plus aktuell von 10 Minuten. Und in Fahrtrichtung Nassereit brauchen Sie 5 Minuten. Länger und dichter Verkehr auch auf der A12 Interautobahn bei der Ausreise aus Tirol. Vor dem Grenzübergang Kufstein-Kiefersfelden lassen Sie derzeit in Fahrtrichtung Deutschland 10 Minuten liegen. Gute Fahrt wünscht man.
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0: Das ist gute Laune Musik hier bei uns auf Radio U1 Tirol am Donnerstagvormittag, 20 Minuten vor 11 haben wir's. Sobald man bei uns in Tirol eine Kirche betritt und so ein bisschen den Blick schweifen lässt, fällt dieses eine Musikinstrument sofort auf. Es ist die Orgel, direkt gegenüber vom Altar platziert. Die Klänge von einer Orgel sind mitreißend, aber es gibt einige Schwierigkeiten, die die Funktion unter Umständen beeinträchtigen können, erklärt uns Orgelbauer Pius Erler.
1: Ja, man hat da schon Probleme auch. Der Holzwurm, heutzutage ist auch der Schimmel ein großes Thema, einfach wenn die in die Kirchen zu feucht ist, dass man einfach die Orgel nachher sauber haltet und auch vom Holzwurm befreit. Ich meine, der Holzwurm ist klar, weil der frisst das Holz zusammen, da ist nachher nichts mehr da. Oder eben sonst halt, dass man das über die Generationen eben stabil haltet, so Orgel, dass das eben langfristig erhalten bleibt.
2: Allein musiziert es sich leicht, zu zweit oft noch leichter. Beim Orgelspielen funktioniert das allerdings nur zu zweit.
1: Spielen kann die Orgel auch nur ein Mensch, der Organist. Es gibt schon Stücke für zwei Organisten, aber nachher ist es schon vorbei. Also die Klientel ist jetzt nicht so groß, aber natürlich verbindet die Musik.
2: Aber so modern ist dieses Instrument jetzt auch nicht mehr. Die Tiroler Kirchen sind meistens schon mit Orgeln bestückt. Aber alles keine Gründe für Pius Erler, unsicher in die Zukunft zu schauen.
1: Also wenn man so in die Orgellandschaft schaut, immer Arbeit, wer genug da. Es ist immer eine Frage des Engagements, ob eine Pfarre da interessiert ist, was zu machen. Also die Arbeit geht sicher nicht aus und ist ja eigentlich positiv in die Zukunft.
2: An diesem positiven Gedanken halten wir fest und hoffen, dass man noch viele Jahre Arbeit beim Orgelbauen hat. Anna-Maria Rödig, Radio U1 Tirol.
0: Das klingt doch sehr gut. Alles Gute wünschen wir dem Pius. Und wenn wir schon in der Kirche sind, ein musikalisches Halleluja gibt es jetzt von Markus Wohlfahrt. Ein Halleluja auf die Liebe. Der Donnerstagvormittag bei uns auf U1.

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0: Musik von die Zillertaler Haderlumpen. Ein gutes Verhältnis zum Nachbarn kann Gold wert sein. Spätestens, wenn einmal der Hund ausgeführt werden muss und man selber keine Zeit hat. Oder wenn einmal die Milch ausgeht. Und offenbar helfen die Österreicherinnen und Österreicher auch tatsächlich sehr gerne aus. 4 von 10 betreiben aktive Nachbarschaftshilfe. Das zeigt eine aktuelle Umfrage von ImmoScout. Mehr dazu in den Weltnachrichten um 11 Uhr bei Hannes Happ.
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1: Mit Hannes Haab. Den Österreicherinnen und Österreichern ist die Nachbarschaft wichtig. Deswegen betreiben 4 von 10 auch aktive Nachbarschaftshilfe. Das zeigt eine aktuelle ImmoScout24-Umfrage. Michael Scheder hat die Details.
2: Ganz vorne bei der Nachbarschaftshilfe sind kleinere handwerkliche Tätigkeiten, wenn jemand Hilfe braucht. 14% helfen auch älteren oder allein lebenden

0: Es zu längeren Wartezeiten kommen, denn heuer ist die Nachfrage besonders hoch, heißt es aus der Apothekerkammer. Zum einen ist heuer ein starkes Wespenjahr und das in ganz Europa, zum anderen reagieren immer mehr Menschen allergisch auf die Stiche. Das Bundesheer hat in Oberösterreich den Schutz kritischer Infrastruktur geübt. Die Krisenübung hat es am Gelände des stillgelegten Kohlekraftwerks Riedersbach gegeben. 130 Soldatinnen und Soldaten samt Fahrzeugen und Panzern haben daran teilgenommen. Für 2 Wochen hat das Heer unterschiedliche Szenarien durchgespielt. Einen großen Glückspilz gibt es in den USA. Eine Spielerin oder ein Spieler hat den Powerball-Jackpot gewonnen. Im Pott waren 1 Milliarde US-Dollar, also umgerechnet über 900 Millionen Euro. Den größten Jackpot der US-Geschichte hat es übrigens vor 4 Jahren mit knapp über 2 Milliarden US-Dollar gegeben.
1: 2 Minuten nach 11 Uhr. Wir schauen für Sie auf die Tiroler Straßen. Zum U1 Verkehrsservice B169 Zillertaler Bundesstraße. Da gibt es Stau ab Fügental auswärts. Ein Plus aktuell von 15 Minuten. Beim Brettfalltunnel ist die Blockabfahrt aktiv. Ebenfalls Stau auf der B198, der Lechtalstraße bei Lech-Aschau im Baustellenbereich Fahrtrichtung Höfen. Da verlieren Sie 10 Minuten, ebenso auf der Pastonstraße bei Kitzbühel in Fahrtrichtung St. Johann, ebenfalls 10 Minuten Wartezeit. Und auf der A12 der Inntal-Autobahn bei der Ausreise aus Tirol am Grenzübergang Kufstein-Kiefersfelden. Da gibt es Stau ab Kufstein-Süd und 10 Minuten mehr Fahrzeit. Sichere und gute Fahrt wünscht man. Dann schauen wir weiter zum Wetter. Traumhaftes Badewetter haben wir da nämlich heute wieder. Kaum eine Wolke ist am Himmel zu sehen und die Sonne, die begleitet uns durch den gesamten Tag. Auch die Temperaturen sind entsprechend warm. Zwischen 27 und 33 Grad gehen sich aus bei den Höchstwerten heute. Aktuell messen wir schon 24 Grad in Rinn, 25 Grad hat es in Zams und 21 Grad derzeit bei Ihnen in Navis. Morgen am Freitag geht es dann ähnlich weiter. Es ist auch wieder sonnig und es wird sogar noch heißer. Morgen gehen sich dann schon 28 bis 34 Grad aus, also Badesachen packen und ab an den See heißt es da nur. Ab Samstag wird es dann wieder gewitteranfälliger und am Sonntag kommt dann auch endlich wieder Regen.
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1: Schönheitsoperationen im Sommer. Lieber Finger weg oder ist das nur ein Mythos? Sonne, Hitze und Urlaub klingen jedenfalls nicht gerade nach den besten Voraussetzungen für eine OP. Aber stimmt es wirklich? Wir klären auf, gemeinsam mit Dr. Julia Cordin bei unserer heutigen Ausgabe von Faltenfrei. Dazu gibt es aber natürlich auch ganz viel Musik für Sie. Alpentrio Tirol, ein alter Klassiker, kommt jetzt gleich. Und Sassi ist jetzt an der Reihe mit Amoino. Schönen Vormittag hier vor 1.

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1: Im Sommer sollte man keine ästhetischen Behandlungen machen. Wahrheit oder Mythos?
2: Das ist ein Mythos. Es kann man absolut machen. Das Verhalten im Sommer ist halt ein anderes wie im Winter. Das heißt, ich muss dem Patienten sagen, bitte nicht bei 40 Grad in die Sonne legen für ein paar Tage und starkes Schwitzen und Überhitzung vermeiden.

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0: La Notte, die neue Version. Ganz aktuell vom Popo hier bei uns auf Radio U1 Tirol. Es geht hin in Richtung Mittagspause. 11.30 Uhr haben wir's. Jetzt das Neueste aus unserem Land von Fabian Strickner.
1: Ich wünsche einen angenehmen Vormittag.
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1: Riesenansturm gestern am Abend am Glungitzer. Rund 4000 Personen wollten die partielle Sonnenfinsternis vom Berg aus beobachten. Die Glungitzer Bahn hat dafür extra eine Sonderfahrt angeboten. Mit dem Ergebnis, dass manche Besucher bis zu 4 Stunden auf die Talfahrt mit der Gondel warten haben müssen. Glungitzer Betriebsleiter Gilbert Bachmann hat die Sonnenfinsternis so erlebt.
3: Der Platz war sicherlich gewaltig, also einzigartig. Es war der ganze Berg, es waren die ganzen Hänge belagert von Leuten, also um den Teich, um die Bergstation, um die ganzen Plätzeln, wo wirklich einer hinhocken kann oder Flächen auf der Piste, da sind wirklich die Leute gewesen, zugegangen ist, als wie ein Ameisenhaufen.
1: Nicht alle Schaulustigen haben es rechtzeitig zum Aussichtspunkt hinaufgeschafft. Auch bei der Anreise auf der Mittelgebirgsstraße hat sich ein langer Autostau gebildet. In Tulfes war das ganze Dorf zugeparkt. In Fieberbrunn ist gestern eine 65-Jährige schwer mit ihrem E-Bike gestürzt. Die Frau war auf der Gemeindestraße unterwegs und ist laut Polizei auf dem Straßenbankett gestürzt. Warum ist bislang noch unklar. Die Frau ist anschließend mit dem Kopf am Asphalt aufgeschlagen und mehrere Minuten bewusstlos liegen geblieben. Nach der Erstversorgung ist sie dann ins Krankenhaus nach Salzburg geflogen worden. Und wir schauen noch zum Sport. Da gibt es leider keine guten Nachrichten vom Tiroler Schwimmer Simon Bucher von der Europameisterschaft in Paris. Nachdem der Innsbrucker bereits im 50-Meter-Delfin Bewerb frühzeitig ausgeschieden war, ist gestern auch über die 100 Meter Delfin bereits nach der Vorrunde für ihn Schluss gewesen. Wir sind damit jetzt wieder auf den Tiroler Straßen und da ist doch einiges los, Christian.
0: Süßes, vielen Dank Fabian. 2 Minuten nach 11:30 zum U1 Verkehrsservice. Am längsten dauert es aktuell auf der B161 der Pastonstraße bei Kitzbühel. 30 Minuten mehr Fahrzeit müssen Sie da einplanen in Fahrtrichtung St. Johann. A12 Interlautobahn bei der Ausreise aus Tirol bei Kufstein beim Grenzübergang in Fahrtrichtung Deutschland. Da gibt es ebenfalls Stau bis zurück nach Kufstein Süd und aktuell 10 Minuten Wartezeit. Und dann schauen wir noch auf die B169, die Zillertaler Bundesstraße. Ebenfalls einiges los. Dichter Verkehr in beide Richtungen ab Fügen, also talauswärts und taleinwärts. 10 Minuten nach Zeitverlust müssen Sie in beide Richtungen rechnen. Am Brettfalltunnel ist die Blockabfertigung aktiv. Wir wünschen gute Fahrt.
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0: Ich bin am Donnerstagvormittag hier auf Radio U1 Tirol. Das Wochenende steht schon langsam vor der Tür. Mal schauen, was ansteht.
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0: Am Samstag findet das Waldfest der Freiwilligen Feuerwehr Ötz am Fußballplatz Ötz-Heidach statt. Beginn ist ab 12 Uhr mit einem Kinderprogramm. Ab 19.30 Uhr dann Einmarsch der Musikkapelle Ötz und Konzert. Anschließend dann Unterhaltung mit der Gruppe Sonnens. Diesen Sonntag findet das Zillertaler Knödelfest auf der Rösselalm in Gerlos statt. Für musikalische Unterhaltung sorgt der Original-Almrauschklang. Alle Infos finden Sie unter www.rösselalm.at. Und ebenfalls am Samstag findet der Almwandertag anlässlich 40 Jahre Rettung des Tux-Zillertaler-Rindes vor dem Aussterben und ihrer Auszeichnung zur Rasse des Jahres statt. Beginn ist um 11 Uhr auf der Arztaler Arche-Alm in Elbögen mit Wortgottesdienst und anschließender Live-Musik.
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0: Allen, die unterwegs sind, wünscht mir ganz viel Spaß, so wie auch jetzt mit dieser Single hier von Truckstop. 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
1: Mit Hannes Harp. Die Notfallmedikamente für Wespen- oder Bienenallergiker werden langsam knapp. Wenn man eines bestellen will, kann es derzeit zu längeren Wartezeiten kommen, sagt uns Gerhard Kobinger von der Apothekerkammer.
2: Es ist nicht angenehm, wenn man das jetzt in der Apotheke nicht bekommt. Es soll am 7. September wieder verfügbar sein. Und bis dorthin müsste man sich halt behelfen, entweder mit einem Jext, wenn es denn einen gibt, oder mit einer Kinderdosierung vom EpiPen. Der ist erhältlich und ab 7. September sollte eben alles wieder verfügbar sein und rundlaufen.
1: Der Grund für den aktuellen Engpass: einerseits ist heuer ein starkes Wespenjahr, und zwar in ganz Europa, und andererseits reagieren immer mehr Menschen allergisch auf die Stiche. Den Österreicherinnen und Österreichern ist die Nachbarschaft wichtig. Deswegen betreiben 4 von 10 auch aktive Nachbarschaftshilfe, zeigt eine aktuelle ImmoScout24-Umfrage. Ganz vorne bei der Nachbarschaftshilfe sind kleinere handwerkliche Tätigkeiten, wenn jemand Hilfe braucht. 14% helfen auch älteren oder alleinlebenden Nachbarn. Was dabei auffällt: die Jüngeren zwischen 18 und 29 Jahren sagen, dass sie gerne bereit sind zu helfen.

0: cm über dem bisherigen tiefsten Wert für Mitte August. Baden, Segeln, Surfen oder teilweise auch Bootsfahrten sind trotzdem noch möglich.
1: Und damit ab auf die Straßen. 2:12 zum U1-Verkehrsservice. B161 passt Tonstraße. Da starten wir bei Kitzbühel, gibt es Stau direkt bei Kitzbühel eben, Fahrt Richtung St. Johann. Da dauert es aktuell 20 Minuten länger. Und A12 Inntal-Autobahn bei der Ausreise aus Tirol direkt vor dem Grenzübergang Kufstein-Kiefersfelden. Da gibt es Stau bis zurück auf die Autobahnabfahrt Kufstein Süd. Rechnen Sie mit 10 Minuten an mehr Zeit. Sonst gibt es aber keine längeren Wartezeiten. Wir wünschen sichere Fahrt. Also weiter zum Wetter. Mit feinen sommerlichen Temperaturen geht's durch die Mittagszeit. 24 Grad messen wir aktuell in Griers am Brenner, 26 Grad in Aurach bei Kitzbühel, 27 Grad sind es in Kufstein und derzeit 25 Grad messen wir in Ötz. Und die Temperaturen, die steigen weiter, bis zu 33 Grad gehen sich heute am Nachmittag noch aus. Dazu gibt's viel Sonne und nahezu keine Wolken, die sich ihr in den Weg stellen. Also für den Nachmittag heißt's besser ein schattiges Plätzchen suchen. Morgen am Freitag geht es dann sommerlich und auch sonnig weiter. Die Temperaturen ziehen noch ein Stück an und erreichen morgen zwischen 28 und 34 Grad. Es gibt den ganzen Tag über Sonne. Gewittrig wird es dann erst ab Samstag wieder.
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1: Die Mittagspause hier auf Radio U1 Tirol mit allen wichtigen Infos für Sie zusammengefasst. Wir schauen zu den Direktvermarktern in dieser Stunde. Nicht nur die Dürre, sondern auch das Überangebot an Rindfleisch spielt da aktuell eine sehr große Rolle, ist eine sehr große Herausforderung. Was der Appell ist, das hören wir später in dieser Stunde. Und wir müssen nochmal auf gestern schauen. Was war da gestern am Glungetzer los? Der wäre wegen der Sonnenfinsternis und des großen Ansturms fast aus allen Nähten geplatzt, wie uns auch der Betriebsleiter Gilbert Bachmann erklärt.
3: Also es war wirklich ein Ausnahmezustand, so was man ja in Ulfes noch nie gesehen. Also von mir aus könnte jede Woche eine sein.
1: Ja, denke ich mal, dass das passen wird. Wie es am Glungetzer sonst so abgelaufen ist gestern, dazu gleich mehr. Jetzt würde ich vorschlagen, starten wir erstmal mit Musik rein in die Mittagspause. Florian Silbereisen und die Sommernachtsgefühle. Hey.

0: gemeinsam waren nicht die vielen Menschen, die was gestern am Glungätzer oben waren. Es war der wahrscheinlich größte Ansturm, den der Glungätzer je erlebt hat. 4000 Menschen haben da gestern Abend von der Dulfeinalm, dem Zübensee und dem Schattenkogel die Sonnenfinsternis beobachtet. Die Gondeln, die sind förmlich aus allen Nähten geplatzt, berichtet uns der Betriebsleiter Gilbert Bachmann.
1: Wir haben uns schon vorgestellt, dass da wirklich viel Leute kommen. Wir sind auch gut vorbereitet gewesen. Aber dass das so einschlägt und im ganzen Mittelgebirge so die Hölle los ist, also mit denen hat wirklich gar keiner gerechnet.
2: Die Gondelbahn am Glungätzer kann pro Stunde 1000 Menschen auf den Berg und wieder runterbringen. Bei dem Ansturm der 4000 gestern Abend haben die Letzten also 4 Stunden lang auf die Gondel warten müssen.
1: Danach waren noch Leute umgestanden, aber die sind dann wieder gegangen, weil es eh schon zu spät war. Und haben eigentlich bis 12:30 in der Früh geschaut, dass wir die Leute wieder ins Tal bringen.
2: Beeindruckend war auch der Stau, der sich auf der Mittelgebirgsstraße von Hall nach Tulfes gebildet hat. Eine Dreiviertelstunde Zeitverlust haben die Verkehrssensoren dort gemessen.
1: Die Landesstraße neu war eigentlich komplett verbalgt bis nach dem Sonnenhof hoch, Richtung Ring um mich war eigentlich alles zuverbalgt, was ich gesehen habe.
2: Zahlreiche Schaulustige sind nach der Sonnenfinsternis überhaupt zu Fuß ins Tal gewandert, um der Schlange vor der Gondel zu entgehen. Für all jene, die rechtzeitig einen Platz mit Aussicht bekommen haben, hat sich das Warten jedenfalls gelohnt.
1: Der Platz war sicherlich gewaltig, also einzigartig da um mich. Es war der ganze Berg, es waren die ganzen Hänge belagert von Leuten, zugegangen ist, als wie in einem Ameisenhaufen.
2: Und weil es so schön war, lautet das Fazit von Betriebsleiter Gilbert Bachmann zur Sonnenfinsternis.
1: Also von mir aus kann jede Woche eine sein.
2: Felix Pick, Radio U1 Tirol.
0: Ja, klar, dass er das sagt. Aber es war ein absolutes Highlight. Ich glaube, es war absolut gelungen, auch am Glungätzer oben. Man hatte eine perfekte Aussicht. Und ja, ich würde sagen, wenn viele Leute zusammenkommen, dann wird gefeiert. Das machen wir jetzt bei uns auf Sendung auch. Schöne Mittagszeit mit Brennholz.

0: I love to love Mahlzeit hier auf Radio U1 Tirol. Wir begleiten Sie durch Ihre Mittagspause mit viel Musik, Ibo und Ostbahnkote und die Chefparty sind gleich mit dabei. Außerdem die Tirol-Nachrichten um 12.30 Uhr. Fabian Strickner berichtet unter anderem über den geforderten Sonderlandtag, was Josef Geisler, ÖVP-Landeshauptmann, Stellvertreter dazu sagt. Das gibt's gleich zu hören hier bei uns in den Tirol-Nachrichten.
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0: Der Chef ist in the house. Die Rede ist vom Ostbankhotel. Aber Fabian Stricken ist jetzt auch bei mir im Studio. Es ist 12.30 Uhr, die Tirol-Nachrichten jetzt.
1: Ich hätte mich schon kurz angesprochen gefühlt. Es war jedenfalls eine feine Mittagszeit.
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1: Viele Tiroler Landwirtinnen und Landwirte leiden aktuell unter wenig Niederschlag. Weil die Situation rund um die Dürre angespannt ist, erwarten sich viele Unterstützung vom Bund oder auch vom Land. In einem Schreiben an Landeshauptmann Anton Matle fordert der unabhängige Bauernverband Tirol, UBV, etwa eine Abhaltung eines Sonderlandtags, um über Hilfen für geschädigte Landwirte zu sprechen. ÖVP-Landeshauptmann Stellvertreter Josef Geisler sagt dazu:
3: Diese Forderung eines Sonderlandtags ist zwar legitim, aber ich glaube, wir haben hier sehr viele nachhaltige Möglichkeiten, dass wir die Landwirtschaft hier unterstützen können. Wir machen ja seit Jahren schon, wo wir Möglichkeiten haben für die Wasserversorgung, für die Bewässerung hier zu unterstützen. Und wir sind momentan dabei, auch mit dem Bund hier Verhandlungen zu führen, dass wir weitergehende Unterstützungen auch machen können.
1: Der UBV fordert weiter seinen Erlass der Sozialversicherungsbeiträge bis zum Jahresende. In einer Pressekonferenz gestern lässt Josef Geisler wissen, dass man aktuell über kurzfristige Senkungen der Beiträge diskutiere. Ob es allerdings wirklich einen Sonderlandtag geben wird, bleibt abzuwarten. In Pian sind gestern ein 58-Jähriger und ein 34-Jähriger frontal mit den Autos zusammengekracht. Auf der Paznauntalstraße ist der 58-Jährige aus noch unbekannten Gründen auf die Gegenfahrbahn geraten und es ist deshalb zum Unfall gekommen. Beide Lenker sind verletzt und anschließend ins Krankenhaus Zams eingeliefert worden. Und gute Nachrichten gibt's von der Osttiroler Tennisspielerin Lili Tacker. Die 18-Jährige steht beim WTA 1000er Turnier in Cincinnati in den USA im Hauptbewerb. Heute in der Nacht hat sie auch ihr zweites Qualifikationsspiel gewonnen. Sie setzt sich klar gegen die Amerikanerin Robin Montgomery mit 6:3 und 6:1 durch. Auf wen die Osttirolerin jetzt im nächsten Spiel trifft, entscheidet sich heute am Abend dann bei der Auslosung. Möglich wäre aber auch ein Duell mit ihrer österreichischen Teamkollegin Sinja Kraus, die es ebenfalls in den Hauptbewerb geschafft hat. Damit sind wir jetzt auf den Tiroler Straßen und Christine, du hast für uns wieder die Übersicht.
0: So ist es. Jetzt sind wir auf den Tiroler Straßen.
1: Wieder, ja?
0: Ein bisschen zu früh. Naja, Finger schneller. Aber egal. B161, Bastunstraße von Aurach nach Kitzbühel. Da gibt es derzeit Stau in Fahrtrichtung St. Johann. Da verlieren Sie 10 Minuten. Und A12 Interautobahn vor der Grenze bei Kufstein. Ebenfalls Stau bis zurück zur Ausfahrt Kufstein Süd. Ebenfalls 10 Minuten Wartezeit für Sie. Längere Staus gibt es aber keine. Deshalb wünschen wir gute und vor allem sichere Fahrt.
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0: So, schauen wir lieber zur Musik. Vollgas Tirol, jetzt am Start. Wir wünschen Mahlzeit mit Urig muss bleiben.

0: Andi Borg, das ist das Mittagsjournal hier bei uns auf Radio U1 Tirol. Es sind angespannte Zeiten für die heimischen Rinderhalter. Trockenheit und damit weniger Futter auf der einen Seite, dazu steigende Kosten auf der anderen Seite, sorgen für große Herausforderungen. Die Interessensvertretung ruft jetzt zum gemeinsamen Schulterschluss auf, berichtet Fabian Strichner.
1: Auf zahlreichen Betrieben wird das Futter knapp, Erträge fallen geringer aus und die Kosten steigen. Gleichzeitig sorgt das derzeit große Angebot am Rindfleischmarkt für zusätzlichen wirtschaftlichen Druck. Das kann negative Folgen haben, sagt der Obmann der Tiroler Direktvermarkter Michael Jäger.
2: Da drängen dann natürlich viele sozusagen in den Rindermastbereich, dass sie sozusagen die Tiere dann weggeben.
1: Um das zu verhindern, könne jeder einen Beitrag leisten. Es brauche deshalb neben der Diskussion über Unterstützungsmaßnahmen von Bund und Land auch einen stärkeren Blick auf die heimische Wertschöpfung.
2: Da kann man jetzt wirklich gemeinsam und speziell die Hotellerie und die Gastronomie den Schulterschluss noch verstärken und dazu schauen und führen, dann am Ende des Tages wirklich für jeden ein positives Signal in die richtige Richtung geht.
1: Appelliert Jäger also, dass heimisches Rindfleisch verstärkt auf die Speisekarten gesetzt wird und bringt deshalb auch eine gemeinsame Initiative unter dem Motto Tiroler Rind auf Tiroler Tellern ins Spiel.
2: Insbesondere die Entwicklung, dass jetzt dann die Rinder in die Reue auf dem Markt kommen, haben wir schon dementsprechend die Rinder zur Verfügung und da gibt es jetzt nachzudenken, wie können wir da gemeinsam mit dem Gastro-Großhandel, mit den großen Metzgereien in Tirol gemeinsam da etwas auf den Weg bringen.
1: Denkbar wäre etwa eine Tiroler Rindfleischwoche, bei der Gastronomie, Hotellerie, Gastro-Großhändler, Direktvermarkter, regionale Metzger und öffentliche Küchen gemeinsam heimisches Rindfleisch in den Mittelpunkt stellen. Damit Konsumenten überhaupt bewusst entscheiden können, braucht es für Jäger aber auch mehr Transparenz. Er erneuert deshalb die Forderung nach einer verpflichtenden Herkunftskennzeichnung von Fleisch auch in der Gastronomie.

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1: Mit Hannes Haab. Der digitale Führerschein ist bisher schon 1,2 Millionen Mal ausgestellt worden. Noch beliebter ist aktuell nur der digitale Zulassungsschein mit 1,3 Millionen geladenen Nachweisen. Die Dokumente können in der App E-Ausweise angezeigt werden, die seit 2023 mehr als 3 Millionen Mal heruntergeladen wurde, zieht Digitalstaatssekretär Pröll Bilanz. Nach einem Update soll die App auch noch einfacher zu bedienen sein. Die EpiPen, also das Notfallmedikament, wer gegen Wespen- oder Bienengift allergisch ist, ist aktuell knapp. Teils gibt es längere Lieferzeiten beim Medikament, weil es heuer zum Teil viele Wespen gibt, aber auch immer mehr Menschen gegen die Stiche allergisch sind. Allgemein ist das Medikament auch wirklich nur für Allergiker vorgesehen, erklärt Gerhard Kobinger von der Apothekerkammer.
2: Wenn man weiß, man ist allergisch und hat das vom Arzt verordnet bekommen, dann Spritzen dann sofort geben. Ja. Aber jetzt nicht, da ist jetzt jemand von einer Wespe gestochen worden. Ich habe den zufällig dabei und den spritze ich etwas bitte nicht.
1: Anfang nächsten Monats soll der EpiPen aber wieder in den heimischen Apotheken verfügbar sein, so Kobinger. Schwere Waldbrände fordern weiter die Feuerwehrleute im Nachbarland Italien in der Provinz Udine. Gestern haben die Helfer das Feuer am Monte Amariana bei Amaro noch eingedämmt. Der Brand hat sich wenig später aber wieder am Berghang ausgebreitet. Auch Österreich hilft mit. Ein italienisches Löschflugzeug wird heute Nachmittag am Kärntner Weißensee Wasser aufnehmen. Österreichs Polizei hat neue Bombenschutzanzüge bekommen. Die 8 Anzüge gehen an den Entschärfungsdienst. Sie sind notwendig geworden, weil bei der alten Schutzausrüstung die garantierte Schutzwirkung bereits abgelaufen ist. Gekostet haben die Spezialanzüge fast 500.000 Euro.
3: Gleich 2 Minuten nach 13 Uhr. Wir schauen zum Verkehrsservice B178 auf der Loverer Straße zwischen Söll und Schäffau. Da gibt es aktuell Stau in Fahrtrichtung St. Johann. Es dauert für Sie eine Viertelstunde länger.

0: ein Stück an, morgen auf sogar bis zu 34 Grad.
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0: Und das war's von mir. Christine Trainer wünscht einen wunderschönen Donnerstagnachmittag. Ab 14 Uhr übernimmt Kollege Lukas Brunner zum Flohmarkt heute am Nachmittag. Gerne noch anrufen, wenn Sie mitmachen wollen. 052 42 61 030. Außerdem sind die jungen Zillertaler zu Gast fürs Gipfeltreffen am kommenden Sonntag. Da gibt's alle Infos und alles, was Sie wissen müssen. Jetzt starten wir aber erstmal rein in den Nachmittag mit ganz viel Musik. Da haben wir einiges mit dabei. Everly Brothers, Zillertaler, Manda, Meli Stein und den Start macht jetzt Irene Shear. Wir hören uns morgen am Nachmittag wieder. Gute Zeit!

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1: Einen angenehmen Nachmittag wünscht Fabian Strickner um 13.30 Uhr. Bei einem Zusammenstoß mit einem Bus ist gestern am Nachmittag ein 29-jähriger deutscher Radfahrer auf der Poznauntalstraße bei Kappel schwer verletzt worden. In der Galerie Toter Mann ist es zum Zusammenstoß mit einem Omnibus gekommen, der gerade in Richtung Ischgl unterwegs war. Der Busfahrer hat sofort erste Hilfe geleistet. Der Radfahrer ist anschließend mit dem Rettungshubschrauber ins Krankenhaus Zams geflogen worden. Innsbruck bewirbt sich für den sogenannten Access City Award der Europäischen Kommission. Das ist gestern im Stadtsenat beschlossen worden. David Hotter mit den Einzelheiten dazu.
2: Den Access City Award gibt es bereits seit dem Jahr 2010. Gemeinsam mit dem Europäischen Behindertenforum werden dabei Städte ausgezeichnet, die sich in besonderer Weise einsetzen, das Umfeld für Menschen mit Behinderungen inklusiver und gleichberechtigter zu gestalten. Innsbruck hat sich für diese Auszeichnung beworben. Seit 25 Jahren würde man an der Umsetzung von Barrierefreiheit und Teilhabe arbeiten, sagt die dafür zuständige Vizebürgermeisterin Elisabeth Meyer. Sie meint, man könne sich gute Chancen ausrechnen, weil die Stadt langfristige strategische und nachhaltige Konzepte zur Einbindung von Einwohnern mit Behinderung habe.
1: Und mehr als 30.000 Euro für den guten Zweck sind heuer in Söll gesammelt worden. Bei einem Benefizkonzert der Bundesmusikkapelle Söll auf der Hohen Salve waren mehr als 800 Besucherinnen und Besucher heuer im Juli mit dabei und haben gespendet. Auch danach sind online weitere Spendengelder zusammengekommen. Vor kurzem sind jeweils 10.100 Euro an den Söller Familienfonds, dem Verein Schritt für Schritt sowie dem Sozialsprengel Söll-Landl überreicht worden.
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1: Mit Hannes Haab. Im Vorjahr sind in Österreich noch nie so wenige Menschen in Krankenstand gewesen. Daten der Statistik Austria zeigen einen historischen Tiefststand. 9,1 Tage hat im Vorjahr ein durchschnittlicher Krankenstand gedauert. Mehr von Michael Scheder.
2: Vor über 60 Jahren haben Krankenstände im Schnitt 18 Tage gedauert. Heutzutage sind es nur mehr 9 Tage. Dieses Bild täuscht aber ein bisschen. Wenn man nur die Menschen rechnet, die arbeiten, sind es immer noch an die 15 Tage. Das ist immer noch höher als während der Pandemie. Vor allem Atemwegserkrankungen seien seitdem dazugekommen, steht im Fehlzeitenreport vom WIFO.
1: Für den ÖGB sind die wenigen Krankenstandstage erfreulich. Damit die Menschen aber gesund bleiben, fordert der Gewerkschaftsbund mehr Prävention, denn jeder Krankenstandstag ist einer zu viel, heißt es. Weil die Donau so wenig Wasser führt, schaltet Rumänien sein einziges Kernkraftwerk ganz ab. Heute Vormittag hat der Betreiber auch den zweiten Reaktorblock heruntergefahren. Das AKW produziert normal so viel Strom, wie ein Fünftel des Landes verbraucht. Erst vor 10 Tagen hat Rumänien einen Felsen gesprengt. Der Versuch, mehr Wasser in Richtung des Kraftwerks zu leiten, ist aber erfolglos gewesen. Im nächsten Jahr will das Burgenland die geplante Lkw-Maut auf Landesstraßen umsetzen. Zum Start will das Burgenland auf 3 Strecken Maut kassieren. Eine Jahresvignette soll zwischen 650 und 1000 Euro kosten. Das Land rechnet damit, dass das mehrere Millionen Euro in die Kassen spült. Das Thema wird seit Jahren auch in anderen Bundesländern diskutiert. Kritik für den Plan kommt von der Wirtschaftskammer. Der Verkehrsclub Österreich dagegen findet die Idee gut. Der digitale Führerschein ist bisher schon 1,2 Millionen Mal ausgestellt worden. Noch beliebter ist aktuell nur der digitale Zulassungsschein mit 1,3 Millionen geladenen Nachweisen. Die Dokumente können in der App E-Ausweise angezeigt werden, die seit 2023 mehr als 3 Millionen Mal heruntergeladen wurde, zieht Digitalstaatssekretär Pröll Bilanz. Nach einem Update soll die App auch noch einfacher zu bedienen sein.
3: Angenehmen Nachmittag um kurz nach 14 Uhr mit Radio U1 Tirol. Sind Sie sicher unterwegs auf den Straßen des Landes? Wir haben einen aktuellen Überblick für Sie. Einiges los ist heute immer wieder auf der B169 der Zillertalstraße. Generell müssen Sie im gesamten Bereich immer wieder mit viel Verkehr rechnen. Speziell auch vor dem Brettfalltunnel gibt es immer wieder Blockabfertigung und deshalb auch Wartezeiten in diesem Bereich. Wenn Ihnen was auffallen sollte, wir sind erreichbar 052 42 61 03. 30, das ist die Rufnummer der U1 Verkehrsredaktion. Ich wünsche weiterhin eine unfallfreie und sichere Fahrt.
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0: früh bis spät und auch zu Maria Himmelfahrt. Also übermorgen, der Feiertag am Samstag, da gibt es etliche Sonnenstunden bei uns. Gegen Abend aber steigt dann die Wahrscheinlichkeit für einzelne Wärmegewitter. Die Temperaturen, die zeigen aktuell in Landeck 31 Grad. Kirchdorf meldet 29, in Meierhofen 27 Grad und in Neustift im Stubaital sowie auch in Rinn derzeit 26 Grad.
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0: Angenehmen Donnerstagnachmittag. Schön, dass Sie mit uns die heutige Tiroler Zeit verbringen. Ich darf Sie durch diesen Nachmittag begleiten. Und Sie wissen, was ist am Donnerstag ab 14 Uhr?
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0: Ganz genau, der U1 Flohmarkt eröffnet hier bei uns 052 42 61 030, die Rufnummer von unserem Hörerservice, also gerne anrufen, wenn Sie etwas tauschen, suchen oder verschenken möchten. Sie kennen es ja, also wir sind jetzt in dieser Stunde dafür für Sie da. Unter anderem natürlich mit viel Musik, die Fetzigen sind mit dabei, die Hohler Stauden, die Ladiner und den Starts, den machen jetzt die Global Greiner für uns. Angenehmen Nachmittag.

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1: Hallihallo, da spricht der Oliver Heid. Ich wünsche euch viel Spaß mit der besten Musik in Tirol. Und hier ist nun meine neue Single.

0: das Herz Burnout. Oliver Heitz hier bei uns auf Radio U1 Tirol. Und ich würde sagen, wir starten.
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0: Und wir beginnen mit dem ersten Teil am heutigen Donnerstagnachmittag. Der Franz aus Breitenbach hat sich gemeldet. Er verschenkt blaue Kunststoff-Gartenbank für 3 Personen, 2 Nirowaschbecken für die Küche, einen Lastenfahrradanhänger, Platz für 3 Kisten Bier und 4 Reifen für einen Geländewagen 15 Zoll. Wer sowas benötigt, der Franz aus Breitenbach würde das Ganze verschenken. Die Andrea aus Brixen im Tale, die sucht eine Küchenbank mit Lehne. Circa 1,80 Meter bis 2 Meter sollte diese sein. Die Heidi aus Zell am Ziller, die verschenkt eine Küche mit funktionierenden Elektrogeräten. Und die Christine aus Jochberg hat sich gemeldet. Sie sucht eine rote untere Unterintollertracht in der Größe 42. 052 42 61 030. Die Rufnummer von unserem Hörerservice. Tauschen, suchen oder verschenken. Das Motto hier bei uns. Und dazu gibt es auch viel Musik. Ich wünsche angenehmen Nachmittag.

0: Trotz bei diesem Wetter seien wahrscheinlich auch viele beim Heigen. Der Grenzgänger-Sound aus dem Zillertal mit passenden Klängen hier bei uns in der Tiroler Zeit. Und gleich gibt es Musik von den Amigos. Ihr Matador erklingt in voller Länge gleich bei uns.
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1: Die Heidi aus Innsbruck hat sich gemeldet. Sie verschenkt Katzenfutter. Wer sowas benötigt, die Heidi aus Innsbruck würde es verschenken. Die Rosi aus Münster, die tauscht kleine Spielpuppen mit Kleidung und Zubehör. Vielleicht hat jemand was, was er dagegen gerne tauschen möchte. Die Rosi aus Münster würde das machen. Die Barbara aus Hall, die verschenkt einen Fernseher und einen DVD-Player, älteres Modell, dann verschiedene Videokassetten, also ältere Filme sozusagen. Der Gottfried aus Wehrberg, der sucht eine Dengelmaschine. Vielleicht hat jemand sowas, was er nicht mehr braucht. Und die Marianne aus Hopfgarten, die verschenkt Flocksblumenwurzeln, steht es da. Also die Marianne aus Hopfgarten würde das verschenken. 052 42 61 0 30. Der U1 Flohmarkt am Donnerstagnachmittag, schon ganz traditionell zwischen 14 und 15 Uhr. Und wir kommen nun zur Musik aus Südtirol. Die Ladina gemeinsam mit Tochter Nicole Stuffer, schenkt deiner Seele einen Traum.

0: Das ist Musik aus Südtirol, hier bei uns auf Radio U1, die Ladina und Nicole Stuffer. Und ja, wenn es im Land draußen über 30 Grad hat, dann ist es auch im Studio Hotter mit David Hotter und seinen Nachrichten.
1: Das sind die besten Witze, die du hast.
0: Angenehme Zeit um 14.30 Uhr, David.
1: Schönen Nachmittag.
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1: Immer wieder sorgen Wölfe im Land für Diskussionen, so auch der im Juni getötete italienische Forschungswolf Mirko. Dieser sei ungerechtfertigt erschossen worden, weil eine Abschussverordnung eigentlich für einen anderen Wolf gegolten hätte, der damals in Schlitters gesehen worden ist. Mirko war aber noch nicht auf österreichischem Staatsgebiet, als die Abschussverordnung erlassen worden ist. Dazu kommt, dass das Land Tirol in einer Anfragebeantwortung sagt, dass man Standortdaten für den Wolf an die Jägerschaft weitergegeben hat. ÖVP-Landeshauptmann Stellvertreter Josef Geisler relativiert.
3: Der Jägerschaft hilft das überhaupt nicht, weil das ja Tage danach erst sozusagen diese Standortdaten bekannt sind. Also das hat das eine mit dem anderen nichts zu tun. Also es ist auch eine Schauspielerei vom WWF. Also das ist, glaube ich, klar. Der WWF hat andere Positionen. Der WWF will, dass wir die Großraubtiere in Tirol alle wieder ansiedeln. Das heißt, die Almen werden dann zugesperrt und das wollen wir nicht. Wir wollen sozusagen eine Kulturlandschaft, eine gepflegte. Wir wollen Almen, wo sich unsere Tiere wohlfühlen, wo sich Menschen erholen können.
1: Der italienische Forschungsleiter im Projekt Mirko ist sich allerdings sicher, die Standortdaten haben die Tötung des Wildtiers erleichtert. Der WWF kontert auch mit Kritik, es sei nicht der richtige Wolf geschossen worden und für die Erlegung von Mirko hätte es keine Begründung gegeben. Naturschutzverbände haben eine Beschwerde bei der Europäischen Kommission eingebracht. In Hopfgarten hat sich gestern Nachmittag ein Unfall mit einem Gleitschirm ereignet. Ein 66-jähriger Deutscher ist in Niederau zu einem Gleitschirmflug gestartet. Im Bereich des Mittermoser Joches hat der Mann bei einem Kurvenflug einen Baumwipfel gestriffen. Mehrere Steuerleinen haben sich dabei im Astwerk verheddert, wodurch der 66-Jährige in rund 30 Metern Höhe in der Baumkrone hängen geblieben ist. Der Pilot ist unverletzt geblieben und hat noch selbst einen Notruf abgesetzt. Die Bergrettung Wörgl Niederau hat den Flugsportler aus seiner misslichen Lage befreien können. Und in der vergangenen Woche ist im Land das Camp Zusammen in Tirol Abenteuerzeit über die Bühne gegangen. 20 Teilnehmerinnen und Teilnehmer waren bei der Aktion des Jugendrotkreuz Tirol mit dabei. In der Gemeinde Mils haben die Kinder und Jugendlichen gespielt, gebastelt, gemalt und gemeinsam daran gearbeitet, dass aus einer Gruppe eine Gemeinschaft wird. Das Angebot hat sich an Kinder aus belasteten Familien gerichtet. Und das war soweit das Neueste aus Tirol.
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0: Dankeschön, David, für deine Nachrichten und ich verspreche, ich mache keine heißen David-Witze mehr.
1: Endlich!

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1: Angenehmen Nachmittag am Donnerstag.
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1: Und bei uns geht's wieder weiter, auch um kurz nach 2:30 mit Tauschen, Suchen und Verschenken. Da hat sich die Christine aus Kufstein gemeldet. Sie sucht einen Herrgott für die Hauskapelle. Zwischen 70 cm und 1 Meter groß sollte er sein. Also wer sowas hat, die Christine aus Kufstein würde sich darüber freuen. Die Annemarie aus Bettnau, die verschenkt einen Fahrradanhänger. Und zwar für 2 Kinder wäre der ausgelegt. Und die Elisabeth aus Brixleck, die sucht eine Holzeisenbahn. Vielleicht hat jemand für sowas keine Verwendung mehr. Die Elisabeth aus Brixleck würde sich über diese Holzeisenbahn freuen. Und die Hertha aus Kirchbichl hat sich gemeldet. Sie sucht einen Kinderhochstuhl. Auch ganz interessant. Tauschen, suchen und verschenken bei uns unter 052 42 61 030 noch bis 15 Uhr, auch am heutigen Donnerstagnachmittag. Und dazu spielen wir viel Musik und das ist die Münchener Freiheit.

Und bei uns gibt es nun neue Musik von die Fetzigen. Sexy, Hexy, Lady. Und dann schauen wir wieder zu unserem U1-Flohmarkt am Donnerstag.

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1: Und die Helga aus Wenz hat sich gemeldet. Sie sucht ein junges Kätzchen. Vielleicht hat wer was. Die Helga aus Wenz würde sich darüber freuen. Die Heidi aus Kitzbühel, die sucht gut erhaltene Fleckerlteppiche. Maximal 1,20 Meter lang. Weil sowas hat es. Den Fleckerlteppich sucht die Heidi aus Kitzbühel. Und die Gabi aus Birgitz, die sucht einen größeren Keilrahmen für Kunstmalerei. Also wer größere Keilrahmen für Kunstmalerei besitzt. Die Gabi aus Birgitz könnte damit was anfangen. Unser U1 Flohmarkt, heute sehr begehrt. Tauschen, suchen und verschenken bei uns hier auf Radio U1 Tirol. Und dazu gibt es viel Musik. Nur ein Kuss, die Berg Casanovas aus dem Zillertal.

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0: Die gute Laune von den Holerstauden.
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0: Und wir haben in dieser Stunde natürlich sehr viel gehört. 052 42 61 030, die Rufnummer von unserem Hörerservice. Tauschen, suchen und verschenken, quasi das Motto bei uns am Donnerstag. Nächsten Donnerstag gibt es dann wieder die nächste Möglichkeit. Vielen Dank fürs zahlreiche Anrufen. Und ja, wir begleiten Sie jetzt zu den Nachrichten hin. Um 15 Uhr sozusagen melden sich dann die Kollegen wieder aus dem Weltnachrichtenstudio bei uns. Bis dahin begleitet uns Fantasy mit Das Tabu hin zu unseren Nachrichten.

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1: Mit Hannes Haab. Die Krankenstände in Österreich sind im Vorjahr noch nie so niedrig gewesen. 9,1 Tage waren es im Schnitt, zeigen die Daten der Statistik Austria. Das ist der tiefste Wert im Vergleich zu den 60er Jahren. Was zuerst gut klingt, schaut ganz anders aus, wenn man sich die Krankenstandstage aller Menschen, die arbeiten, im WIFO-Fehlzeitenreport anschaut. Knapp 15 Tage sind die Menschen im Schnitt krank. Das ist leicht weniger als im Vorjahr, trotzdem kein Grund zur Freude, erklärt uns Claudia Neumeier-Stickler vom ÖGB.
2: Weniger Krankenstände heißt nicht automatisch, dass es den Beschäftigten besser geht. Vor allem lange Krankenstände zeigen, wo die Belastungen besonders groß sind. Viele Menschen leiden gerade auch unter psychischen Belastungen oder unter Problemen mit dem Rücken. Gerade hier braucht es mehr Vorsorge und bessere Arbeitsbedingungen.
1: Ganz besonders belastet sind Menschen, die körperlich schwer arbeiten. Dazu zählen auch Menschen, die im Gesundheits- oder Pflegebereich arbeiten. Das trifft auch viele Frauen, sagt Neumeier-Stickler. Die EU-Kommission hat ihr Okay für einen Milliardendeal des VW-Konzerns gegeben. Der deutsche Autobauer darf also die Hälfte seiner Großmotorentochter an einen US-Investor verkaufen. 7,4 Milliarden Euro wird der Deal VW einbringen. Dadurch sollen auch Kündigungen bis 2030 ausgeschlossen sein, heißt es. In Kolumbien arbeiten die Rettungsteams nach dem schweren Erdbeben gegen die Zeit. Die Helfer suchen weiter nach Überlebenden in den Trümmern. Bisher gibt es mindestens 265 Tote. Fast 500 Menschen werden 3 Tage nach dem Beben der Stärke 7,4 noch vermisst. Vor Sardinien ist eine 30 Meter lange Luxusjacht gesunken. Ursache war ein Motorschaden, der einen Brand im Maschinenraum ausgelöst hat. Die 14 Menschen an Bord konnten rechtzeitig gerettet werden. Bitter ist das für den Besitzer. Er hatte die Yacht erst 4 Tage zuvor übernommen.
3: Vielen Dank. Wir schauen auf Tirols Straßen, die Radio U1 Tirol Verkehrsinformationen. Sie müssen heute immer wieder mit Blockabfertigung rechnen. Auf der B169 Zillertalstraße zwischen Fügen und Schlitterstal auswärts gibt es deshalb auch immer wieder Wartezeiten. Sie verlieren dort 5 bis 10 Minuten. Es staut sich auf der B179 der Fernpassstraße. Bis zu 30 Minuten verlieren Sie derzeit vor dem Grenztunnel Füssen in Fahrtrichtung Deutschland. Zwischen Reute und Füssen müssen Sie dort aktuell mit Stau rechnen. Wir wünschen gute sowie eine unfallfreie Fahrt. Und der Sommer begleitet uns im Land. Es gibt viel Sonnenschein und auch die Temperaturen, die liegen deutlich über 30 Grad, steigen auf bis zu knapp 34 Grad an. Es geht dann der Tag sonnig zu Ende. In der Nacht bleibt es sternenklar und die Tiefstwerte liegen zwischen 9 und 16 Grad. Heißes Sommerwetter erwartet uns auch morgen am Freitag mit Sonnenschein von früh bis spät und auch am Feiertag übermorgen am Samstag zur Maria Himmelfahrt. Da gibt es erneut etliche Sonnenstunden bei uns im Nordtirol.
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3: Und so geht es bei uns durch den Nachmittag hier auf Radio U1 Tirol. Und in dieser Stunde freue ich mich auf Studiobesuch. Und zwar werden die Jutzis, die jungen Zillertaler, bei mir zu Gast sein. Der Markus, sie haben ja am Wochenende ihr Gipfeltreffen droben auf dem Berg, und zwar am Kasermandel am Bänken. Und wir unterhalten uns über dieses Wochenende und auch über unseren bevorstehenden Radio U1 Frühschoppen am Sonntag. Also gerne dranbleiben, zuhören jetzt in dieser Stunde. Es gibt auch die Veranstaltungshinweise gleich für Sie, und zwar nach Musik von den Nockies. Und zwar das schönste Lächeln setzen Sie sich für uns nun auf.

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1: Dieses Wochenende Milser Kirchtag für den guten Zweck. Freitag beginnt um 14 Uhr. Mit dabei die Eschenauer Tanzelmusi, Schnapsidee, die Lungauer und viele mehr. Am Samstag beginnt um 10.30 Uhr. Mit dabei die Tegernseer Tanzelmusi, die Hallgrafenmusikanten, die Wüderer Musi und viele mehr. Moderation Conny Bürgler. Alle Infos finden Sie unter www.milser-kirchtag.at. Diesen Samstag findet auf Schierstels Sunnalm am Hochschwendberg das traditionelle Almfest statt. Beginn ist um 11 Uhr bei jeder Witterung. Das musikalische Unterhaltungsprogramm gibt es von den Mühlbichler Musikanten. Der Zubringerdienst mit Taxi um 11 Uhr, der ist ab Bahnhof Hippach möglich. Alle Infos unter www.schierstels-sunnalm.at. Und am 30. August, da findet das Weißenbläsertreffen in der Region Hohe Salve statt. Um 10 Uhr Bergmesse am Speichersee mit allen weißen Bläsern. Anschließend musizieren die Tanzelmusikgruppen auf den Hütten. Infos unter www.hohe-salve.com/weißenbläsertreffen.
2: Wir geben auch Ihre Veranstaltung bekannt. 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
1: Und bei uns geht's weiter mit Musik von den Schürzenjägern.

0: mit Radio U1 Tirol geht's bei uns jetzt auch durch diese Stunde und vor allem werden wir jetzt juzifiziert, denn die jungen Zillertaler sind bei mir im Studio zu Gast. Markus, schön, dass du da seid.
1: Schön, dass ich bei dir sein darf. Ich sag allen Hörern und Hörerinnen ein herzliches Hallo.
0: Ja, es ist soweit an diesem Wochenende. Da gibt es das große Gipfeltreffen droben auf dem Berg und zwar wieder beim Kasamandl am Bänken in Meierhofen.
1: Genau, wir haben ja 25 Jahre lang ein Open Air bei uns in Straß gemacht, haben wir vor einigen Jahren dann gesagt, okay, wir haben es 25 Jahre lang gemacht, sehr fleißig, auch in der Corona-Zeit, so haben wir was Neues gemacht, ein neues Kapitel aufgeschlagen und das nennt sich Gipfeltreffen. Und so haben wir heuer zum zweiten Mal am Bänken, beziehungsweise beim Kasamandl am Bänken, unser großes Gipfeltreffen, ein Familientreffen für Groß und Klein, wo alle kommen können, die gern einfach musikbegeistert sind, gern in der Natur sind und gern einfach gute Musik auf 2000 Meter hören.
0: Und das Besondere, dass ihr jetzt ja an diesem Wochenende auch sehr viel Zeit für eure Fans habt, das was beim Open Air natürlich nicht allen möglich war, aber jetzt einfach da ist.
1: Genau, das war uns ganz, ganz wichtig, dass wir einfach sagen können, wir haben jetzt wirklich Zeit, dass wir gemeinsam Fotos machen, dass wir gemeinsam Videos machen, dass wir mal gemeinsam einfach einen netten Ratscher denn und einfach uns unterhalten, was so passiert ist. Und es kommen ganz, ganz viele Gäste, Urlaubsgäste natürlich, und was mich ganz besonders freut, es kommen auch ganz, ganz viele Einheimische, die einfach gern mit uns eine kleine Wanderung machen. Wir machen eine kleine Wanderung um die Seen, um die Speicherseen rum und sind dann da für alles, was so ist und machen natürlich dann auch musikalisch einen Beitrag an beiden Tagen, Samstag und Sonntag ist ja heuer ganz neu.
0: Also, es ist einiges los an diesem Wochenende. Gipfeltreffen droben auf dem Berg. Ganz passend jetzt auch die Jutzis, die jungen Zillertaler mit droben auf dem Berg hier bei uns auf U1.

0: Das ist Musik von den jungen Zillertalern. Und Markus, ihr habt euch natürlich an diesem Wochenende was Besonderes einfallen lassen. Und zwar gibt es ein Codewort für das vergünstigste Bergbahnticket.
1: Genau, jeder, der mit dabei sein kann und der vielleicht jetzt keine Saisonkarten hat oder der sagt jetzt, ah, das muss ich mit der Bahn rauffahren, gibt es ein vergünstigtes Ticket, da hat uns die Bergbahn, ist uns da sehr, sehr entgegengekommen, und zwar mit dem Losungswort Casa Juzimandl, so heißt es, gibt es vergünstigte Berg- und Talfahrten, und das ist dann wirklich für jeden erschwinglich, und da kann man gerne beide Tage, Samstag und Sonntag, quasi aufgefahren, und das wird ein tolles Erlebnis. Das Wetter schaut gar ganz gut aus, also wir freuen uns schon wirklich.
0: Also da kann man dann das Volksmusikmuseum im Casamandl besuchen, auch die Juzis sind da ja vertreten.
1: Genau, wir dürfen da vertreten sein. Der DJ Max, unser, war ja jahrelang bei uns beim Open Air mit dabei, immer als DJ. Und der hat natürlich unsere sozusagen Goldstücke, unsere goldenen, unsere Auszeichnungen hat der Max auch oben, die wir ihm gegeben haben. Und es ist wirklich ein ganz, ganz tolles Lokal. Es ist cool für Unterhaltung. Es ist auch gastronomisch sehr, sehr gut. Und das Tolle, was ist, eine riesengroße Terrasse. Dort werden wir dann auch quasi für Stimmung sorgen.
0: Also am Wochenende das Gipfeltreffen mit den jungen Zillertalern. Gerne vorbeischauen. Auch wir von Radio U1 Tirol sind mit von der Partie. Mehr dazu, aber nach Musik von den Juzis.

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0: Das ist Musik von Zillertal Power hier bei uns auf Radio U1 Tirol und es ist nun 15.30 Uhr, halb vier. Wir schalten nun zu den Nachrichten und David Hotter.
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2: Es ist 15.30 Uhr, im Studio ist David Hotter, schönen Nachmittag. Genau heute vor zwei Wochen sind schwere Unwetter über Sölden im Ötztal gezogen. Durch starke Mondabgänge ist vor allem das lokale Klärwerk stark in Mitleidenschaft gezogen und meterhoch von Schlamm und Geröll bedeckt worden. Die Aufräumarbeiten laufen nach wie vor auf Hochtouren, erklärt der Bürgermeister von Sölden, Ernst Schöpf.
3: Die Schotter- und Murmassen, die werden jetzt abtransportiert. Das übernehmen da auch Unternehmereinschlägige aus der Nachbargemeinde ganz viel an Kubatur. Sonst haben wir eine Deponiefläche und parallel im Haus selber sozusagen Bauhof und eben ganz besonders das Klärwerk, das wird jetzt wirklich alle Tage, man möchte fast sagen, beinahe stündlich, einfach schon wieder wohnlicher. Also die ganzen Funktionsräume, Betriebswarten für die Wasserversorgung, Bauhof und auch Abwasserreinigung, ist alles schon wieder im alten Zustand eigentlich.
2: Weil viele technische Teile völlig zerstört worden sind und es mitunter längere Lieferzeiten gibt, könne es noch eine Zeit lang dauern, bis die Kläranlage wieder in Vollbetrieb genommen werden kann. Um die nötigen Räumungs- und Instandsetzungsarbeiten durchführen zu können, werden die Abwässer vorübergehend in die Ötztaler Ache eingeleitet. Auf der A13 Brenner Autobahn hat gestern in Matrei ein Reisebus zu brennen begonnen. Der 47-jährige italienische Lenker hat im Fahrgastraum bemerkt, dass sich Rauch entwickelt und sofort den Bus in einer Pannenbucht abgestellt. Anschließend hat er begonnen, den Brand im Bereich des Motorraums zu löschen. Die eintreffende Polizeistreife hat mit einem Feuerlöscher den Brand schließlich ganz ablöschen können. Verletzt worden ist niemand. Weil der Bus durch den Brand auf rund 200 Metern Öl verloren hat, ist ein Fahrstreifen gesperrt worden. Und das Land Tirol macht heute auf das internationale Hilfezeichen in Gefahrensituationen aufmerksam. Es ermöglicht Betroffenen, unauffällig um Hilfe zu bitten. Dafür muss eine Hand gehoben, der Daumen eingeklappt und der Finger über den Daumen geschlossen werden. Wer das Hilfezeichen wahrnimmt, sollte Zivilcourage zeigen und die Polizei verständigen, heißt es. Weitere Informationen gibt es auf der Website gewaltfrei-tirol.at. Und das war soweit das Neueste aus dem Land.
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0: Wir wünschen eine angenehme Zeit mit dem Programm von Radio U1 Tirol und ja, wir präsentieren das Gipfeltreffen droben auf dem Berg der jungen Zillertaler am Wochenende beim Kasamandl am Bänken. Und da ist am Freitag natürlich schon das Fantreffen ein bisschen, aber am Samstag dann das große Gipfeltreffen.
1: Genau, am Freitag werden wir musikalisch jetzt nicht in die Seiten hauen sozusagen, da sind wir auch am Bänken oben, da machen wir schon alles fertig, weil wir am Samstag, der große Tag, da treffen wir uns oben um 10.30 Uhr, machen wir eine kleine Wanderung, wie ich schon gesagt habe, ganz familienfreundlich, da kann wirklich jeder mitgehen. Das sind ungefähr 50 Höhenmeter. Wir werden eine gute halbe Stunde vielleicht mit Fotos, vielleicht ein bisschen mehr unterwegs sein und treffen, gehen dann wieder zurück zum Kasamandl. Wer jetzt nicht so gut bei Fuß ist, der kann gleich beim Kasamandl sitzen bleiben und kann sich da mal einen Kaffee gönnen um diese Zeit. Und dann kommen wir zurück, dann gibt es schon musikalische Unterhaltung. Die Susal wird für Stimmung sorgen, sozusagen im Vorprogramm. Und dann nach Mittag werden wir, Jutzis, ein Gipfeltreffen-Konzert sozusagen geben. Da fast auf 2000 Meter oben. Es wird ein sehr, sehr stimmungsvoller Nachmittag. Wir haben alle unsere Hits mit dabei. Und nach unserem Auftritt gibt es noch vom DJ Max sozusagen einen... eine Aftershow-Fete, eine Aftershow-Party, der gerne noch ein bisschen feiern will. Und dann geht's um 16.30 Uhr mit der letzten Bahn wieder runter.
0: Das neue Modewort für solche Veranstaltungen nennt sich Sundowner.
1: Sundowner ist natürlich auch super, das muss man sagen. Aber die Sonne scheint ja da noch volle um 4:30. Also ist das eine Mittagssonne.
0: Also da ist schon einiges los an diesem Wochenende. Und auch einen U1 Frühschoppen gibt es am Sonntag. Mehr dazu gleich bei uns hier auf Radio U1 Tirol. Thank you.

0: und der Radio U1 Tirol Frühschoppen diesen Sonntag live vom Kasamandl am Bänken. Wir sind vor Ort beim UC-Gipfeltreffen. Markus, uns freut es, dass wir da mit dabei sein dürfen, weil Radio U1 hat euch beim Open Air schon viele Jahre lang begleitet und auch heuer wieder am Kasamandl.
1: Ja, es ist uns eine Ehre und ich muss wirklich da Danke sagen, dass Radio U1 immer nicht jetzt nur für uns UCs, sondern allgemein für alle Musikanten da ist. Ich glaube, es ist ganz, ganz wichtig, dass wir so einen Sender haben, wenn man sieht, was in der Medienwelt sonst so passiert. Man wird sehr, sehr spärlich, unter Anführungszeichen, eingesetzt, sehr, sehr spärlich gespielt. Aber Radio U1 ist immer da für alle und hat immer offene Ohren, ob das jetzt neue Gruppen sind oder so wie wir schon alte Hasen. Also da gehört schon mal ein richtiges Danke gesagt. Und es ist auch nicht selbstverständlich, dass wir gemeinsam diese Freundschaft seit über 30 Jahren jetzt, wo wir auf der Bühne stehen, beziehungsweise seit es U1 gibt, sind wir wirklich sehr, sehr stolz, dass sie auch heuer wieder beim Frühschoppen und bei unserem Gipfeltreffen mit dabei seid.
0: Am Sonntag ab 11 Uhr spielt Alp 3 und ab circa 12:30 gibt es dann die Frühschoppenaufzeichnung. Markus, und da ist auch ein besonderes Programm wieder.
1: Ja, wir haben gesagt natürlich, es soll ja jetzt nicht nur Jutzi sein, sondern wir laden uns auch liebe Kollegen ein, die uns auch die letzten Jahre, Jahrzehnte immer begleitet haben. Natürlich mit dabei oben der Hausherr DJ Max wird auf der Bühne sein. Dann das Kasamandl-Duo, der Stefan, der Junior-Chef sozusagen auch vertreten. Die jungen Meierhofner passt natürlich perfekt zum Bänken, dass man da Meierhofner mit dabei haben, jungen Meierhofner, Erwin Naschenwald Junior und seine Freunde. Und was uns ganz besonders freut, nicht nur Junior, sondern auch Erwin Aschenwald Senior wird auf die Bühne kommen, also von Scheibidei, Widubidei bis hin zu den Musikanten aus dem Zillertal werden wir alles hören. Alp 3 wird auf der Bühne sein und ganz, und ich glaube, das ist glaube ich überhaupt Radio U1 Premiere. Lisa Miko war mit dabei beim großen Sommer Open Air von Wenn die Musi spielt. Die kommt auch aus dem Burgenland extra auf den Bänken, dass sie mit uns den Frühschoppen machen kann. Und natürlich Moderation Lukas Brunner.
0: Und natürlich die jungen Zillertaler, das wollte ich jetzt sagen. Also wir sind alle vor Ort und schön wäre natürlich, wenn wir uns dort sehen am Wochenende beim Gipfeltreffen. Und ja, jetzt gibt es Musik von den Jutzis, den jungen Zillertalern hier bei uns und dann unterhalten wir uns noch einmal über dieses Wochenende.

0: Das Gipfeltreffen der jungen Zillertaler findet statt, Markus. Und ja, seit, so hast du gesagt, 25 Jahre hat es das Open Air gegeben. Und da kommen jetzt auch viele Fans, die eigentlich seit Anfang an da immer wieder mit dabei waren.
1: Genau, es ist eigentlich ein Pflichttermin für ganz, ganz viele, die gerne, ich sag einfach Freunde der guten Laune sind. Und die haben immer dieses Wochenende um den Feiertag, quasi haben sie sich immer freigehalten. Und ein Jahr haben wir ja nach dem Open Air jetzt nichts gemacht. Und dann haben natürlich viele gesagt, ah, es ist so schade, das ist genau das UCI Open Air Wochenende. So haben wir uns entschlossen, dieses Gipfeltreffen zu machen, was natürlich sehr, sehr gut passt, auch für uns, weil dann wir auch diese Fans sozusagen wiedersehen. Sie kommen nach Tirol, sie kommen ins Zillertal, sie haben eine schöne Zeit, wir haben eine schöne Zeit, also ist jedem damit geholfen. Und es ist wirklich im letzten Jahr, das Wetter war letztes Jahr nicht so gut, aber trotzdem war es ein Highlight im UCI-Jahr 2025 im letzten Jahr. Und so wird es hoffentlich auch heuer sein.
0: Das hofft man, auf alle Fälle. Alle Infos findet ihr auch auf der Homepage von den UCIs, den jungen Zillertalern, und natürlich auch im Programm von Radio U1 Tirol. Ich sage vielen Dank, wir sehen uns am Sonntag dann spätestens am Bänken, und bis dahin alles Gute, Markus.
1: Genau, danke, und das Losungswort für die Bergfahrt, Berg- und Talfahrt nicht vergessen, Casa UCI Mandl, da gibt es ermäßigte Tickets für die Bergbahn. Danke, wir freuen uns aufs Wochenende am Bänken mit uns, mit den UCIs. Danke.
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0: Und ganz passend, die jungen Zillertaler mit Fetz Blau zum heutigen Wetter. Und das hoffen wir, dass es auch am Wochenende sommerlich bleibt, mit ungetrübten Verhältnissen.
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Fetzblauer Himmel derzeit vom hinteren Bitztal übers Wipptal, Zillertal, das Bustertal bis zum Drautal hinein. Und hier steigen die Temperaturen, keine einzige Wolke und die Berge.

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1: Mit Hannes Haab. Österreich, Deutschland, die Niederlande, Dänemark und Griechenland sollen mit Uganda über ein Rückführzentrum verhandeln. Läuft alles nach Plan, soll der Betrieb schon nächstes Jahr starten, schreibt eine griechische Zeitung. Das österreichische Innenministerium will die Berichte vorerst nicht bestätigen. In dem Zentrum könnten bis zu 10.000 Migranten untergebracht werden, deren Asylanträge in den EU-Staaten abgelehnt wurden. Um den Landwirten wegen der Dürre zu helfen, hat die Vorarlberger Landesregierung jetzt ein Hilfspaket vorgestellt. Streuwiesen dürfen statt erst im September schon jetzt gemäht werden. Weil auch im Tal Weideflächen zu trocken sind, unterstützt man Wasserversorgungsflüge, um die Tiere möglichst lange auf den Almen zu halten. An das Finanzministerium appelliert Landeshauptmann Ballner, mitzuhelfen, die Existenz der Bauern zu sichern. Neben kurzfristiger Hilfe braucht es auch langfristige Krisenpläne. Die Krankenstände in Österreich sind im Vorjahr noch nie so niedrig gewesen. 9,1 Tage waren es im Schnitt, zeigen die Daten der Statistik Austria. Das ist der tiefste Wert im Vergleich zu den 60er Jahren. Was zuerst gut klingt, schaut ganz anders aus, wenn man sich die Krankenstandstage aller Menschen, die arbeiten, im WIFO-Fehlzeitenreport anschaut. Knapp 15 Tage sind die Menschen im Schnitt krank. Das ist leicht weniger als im Vorjahr. Belastet sind aber speziell Menschen, die körperlich schwer arbeiten. Dazu zählen auch Gesundheits- und Pflegeberufe. Das trifft besonders Frauen. Hier braucht es mehr Vorsorge, fordert der ÖGB. Der Ausbruch des Ätna sorgt auf Sizilien für einen ordentlichen wirtschaftlichen Schaden. Die Tourismusbranche dürfte dadurch 24 Millionen Euro Verlust machen. Der Flughafen Catania bleibt wegen der Vulkanasche noch bis morgen um 2 Uhr früh geschlossen. In den vergangenen Wochen wurden rund 700 Flüge gestrichen. Hunderte weitere Verbindungen mussten auf andere Flughäfen verlegt oder neu organisiert werden.
2: Die Radio U1 Tirol Verkehrsinformationen um kurz nach 16 Uhr. Der Blick auf die Straßen, da müssen Sie mit Stau rechnen. Auf der B179 Fernpassstraße und zwar vor dem Grenztunnel Füssen, da müssen Sie mit 20 Minuten Zeitverlust rechnen. In diesem Bereich, da dauert es länger. Gute sowie unfallfreie Fahrt.
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2: Sonnig geht der heutige Tag zu Ende. In der Nacht bleibt es sternenklar. Die Tiefstwerte, die liegen zwischen 9 und 16 Grad. Heißes Sommerwetter dann weiterhin morgen am Freitag. Die Sonne begleitet uns von früh bis spät und die Temperaturen, die erreichen 28 bis 34 Grad. Die Messwerte, die zeigen aktuell in Landeck 34 Grad, Kufstein meldet 30, in Achenkirch 29 Grad und in Obergurgl zeigt das Thermometer 23 Grad.
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2: Und da dürfen wir in dieser Stunde bei uns im Programm von Radio U1 Tirol eine Neuvorstellung machen. Und zwar sind wir wieder einmal die Ersten, die das neue Lied von Brennholz zu hören bekommen. Und zwar in wenigen Minuten hier bei uns auf Radio U1 Tirol. Dranbleiben lohnt sich. Ich wünsche einen angenehmen Donnerstagnachmittag.

0: Das ist Radio U1 Tirol am Nachmittag hier bei uns, die Tiroler Zeit. Und da gibt's auch neue Musik. Und zwar seit der Erfolgssendung Immer wieder sonntags, da begeistern ja die vier sympathischen Tiroler Brennholz mit frischem Sound, jugendlicher Energie und auch echter Partylaune. Sie haben jetzt auch schon wieder was Neues. Und zwar haben sie den niederländischen Nummer 1 Hit Cheerio von Justin De Wild in eine deutsche Version verwandelt. Und ja, habe ich mit dem Matthias von Brennholz getroffen und darüber unterhalten. Servus Matthias.
1: Servus Luki, gefreut mich, dass wir heute wieder bei dir in der Sendung was Neues präsentieren dürfen. Und einmal einen schönen Gruß an alle Hörerinnen und Hörer von Radio U1 Tirol.
0: Ihr habt erst vor kurzem was Neues gemacht und jetzt habt ihr schon wieder eine neue Single veröffentlicht.
1: Ja, es gibt wieder was Neues für uns und passend zur Sommerzeit haben wir uns gedacht, machen wir noch einen lässigen Partytitel, den wir jetzt bei dir präsentieren dürfen.
0: Solange ich keinen Vogel höre singen, wie ist es zu dieser Idee gekommen oder woher stammt dieses Lied denn eigentlich, Matthias?
1: Das Lied kommt eigentlich ursprünglich aus Holland und das haben wir auch öfters gehört auf Instagram, TikTok und da haben wir uns gedacht, das passt sicher wieder gut in unseren Brennholz-Sound mit sicher Trommel, Bariton. Ja, und einen Text haben wir natürlich auch ein bisschen ausdeutscht oder auf Deutsch halt umkomponiert und ich glaube, es ist ganz lässig geworden wieder.
0: Also schon wirklich was Besonderes, muss man sagen, dieses Lied. Und ja, nicht nur dieses Lied ist neu, an diesem Wochenende habt ihr viele, viele neue Bekanntschaften wahrscheinlich, denn ihr seid wieder sehr viel unterwegs, bereits heute schon im Tourbus.
1: Ja, und jetzt darf mir vier auch schon wieder unterwegs sein. Für uns geht's heute nämlich nach Bayern zum Hauzenberg Adult, wo wir uns schon auf eine richtige lässige Spielerei gefallen. Morgen geht's nachher gleich weiter unterm Tag darf man mit die Grobertaler gemeinsam in Straubingen beim Gäubodenvolksfest aufspielen. Und auf Nacht geht's nachher in eine Diskothek, auch in Bayern, nämlich in die Funparty Arena in Eckenfelden, wo wir auch für Stimmung sorgen dürfen. Und am Samstag nachher das große Finale von uns vier an diesem Wochenende, nämlich beim Felderer Kirchtag in Südtirol, wo sicher auch eine ganz lässige Sache werden wird.
0: Also, und solange ich keinen Vogel höre singen, ist natürlich jetzt da immer wieder dabei. Bei uns präsentieren wir das Lied. Heute ab 19 Uhr gibt's auch die YouTube-Premiere, also auch wieder ein neues Musikvideo. Dort auch vorbeischauen bei den Social-Media-Kanälen von Brennholz.
1: Ja, ich möchte allen Hörerinnen und Hörern von Radio 1 Tirol noch einen ganz schönen Tag wünschen. Vielleicht schaut ihr der eine oder andere sogar mal vorbei bei einer Spielerei von Ihnen. Das hat uns auch freuen. Und ja, danke Luki nochmal, dass wir unser Single bei dir vorstellen haben dürfen. Unser neue ist natürlich allem gewaltig bei unserem Heimatradio. Und hoffentlich sehen wir uns bald einmal wieder. Vielen Dank.
0: Wir wünschen alles Gute, Brennholz mit neuer Musik.

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0: mit Radio U1 Tirol geht's durch diesen Donnerstagnachmittag und bei mir im Studio nun David Hotter.
1: Schönen Nachmittag.
0: Und das ist das Neueste aus Tirol.
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1: Immer wieder sorgen Wölfe im Land für Diskussionen, so auch der im Juni getötete italienische Forschungswolf Milko. Dieser sei ungerechtfertigt erschossen worden, weil eine Abschussverordnung eigentlich für einen anderen Wolf gegolten hätte, der damals in Schlitters gesehen worden ist. Milko war aber noch nicht auf österreichischem Staatsgebiet, als die Abschussverordnung erlassen worden ist. Dazu kommt, dass das Land Tirol in einer Anfragebeantwortung sagt, dass man Standortdaten für den Wolf an die Jägerschaft weitergegeben hat. ÖVP-Landeshauptmann-Stellvertreter Josef Geisler relativiert.
3: Der Jägerschaft hilft das überhaupt nicht, weil das ja Tage danach erst sozusagen diese Standortdaten bekannt sind. Also das hat das eine mit dem anderen nichts zu tun. Also es ist auch eine Schauspielerei vom WWF. Also das ist, glaube ich, klar. Der WWF hat andere Positionen. Der WWF will, dass wir die Großraubtiere in Tirol alle wieder ansiedeln. Das heißt, die Almen werden dann zugesperrt und das wollen wir nicht. Wir wollen sozusagen eine Kulturlandschaft, eine gepflegte. Wir wollen Almen, wo sich unsere Tiere wohlfühlen, wo sich Menschen erholen können.
1: Der italienische Forschungsleiter im Projekt Milko ist sich allerdings sicher, die Standortdaten haben die Tötung des Wildtiers erleichtert. Der WWF kontert auch mit Kritik, es sei nicht der richtige Wolf geschossen worden und für die Erlegung von Milko hätte es keine Begründung gegeben. Mehr dazu im U1-Tagesjournal ab 17 Uhr. Tirols Rinderbauern stehen derzeit gleich vor mehreren Problemen. Wegen der Trockenheit gibt es weniger Futter. Gleichzeitig steigen die Kosten. Dazu kommt, dass aktuell viel Rindfleisch auf dem Markt ist. Dadurch geraten die Preise und damit auch die Bauern unter Druck, erklärt Michael Jäger von den Tiroler Direktvermarktern.
4: Und da drängen dann natürlich viele sozusagen in den Rindermastbereich, dass sie sozusagen die Tiere dann weggeben. Und da kann man jetzt wirklich gemeinsam und speziell die Hotellerie und die Gastronomie den Schulterschluss noch verstärken und dazu schauen und führen, dass man da die Situation einigermaßen entspannt und dann am Ende des Tages wirklich für jeden ein positives Signal in die richtige Richtung geht.
1: Sagt Jäger. Er ruft deshalb dazu auf, beim Einkauf bewusst zu heimischem Rindfleisch zu greifen. Vor allem Gastronomie und Hotellerie könnten eben viel bewirken, wenn sie Tiroler Fleisch auf die Speisekarten setzen. Und unter dem Motto "Wir schwitzen für den guten Zweck" haben sich Ende Juli 40 Teams bei einem Event der Pink Ribbon Aktion engagiert. Das gibt heute die Krebshilfe Tirol bekannt. Durch Startgebühren, Tombola-Lose, einer Spendenbox und weitere Unterstützung sind am Ende rund 3.300 Euro für Brustkrebsbetroffene im Land gesammelt worden. Und das war soweit das Neueste aus Tirol.
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0: Radio U1 Tirol. Und wir kommen wieder zur Musik hier bei uns im Programm. Auf der Alm, da gibt's kein Sünd, ganz speziell. Und liebe Grüße dem Happo, dem Ritchie und natürlich das gesamte Team rund um die Partie vom Schneider Ritchie vom Zimmermann.

0: Ja, Alpinrenner auf der Alm, da gibt's kein Sünd. Und bei uns heißt es jetzt wieder Max wird Tiroler. Maximilian Osweiler ist nämlich in ganz Tirol unterwegs und erlebt so einiges über die Bräuche, die Musik und die Kultur bei uns. Und vergangenen Sonntag, da ging es für Max zum Wildschönauer Talfest nach Niederau. Das Besondere beim Umzug dort, die Wildschönauer haben die einzelnen Stationen einer typischen Tiroler Hochzeit dargestellt. Vom Fensterlgehen gehen bis zum Einzug in die Kirche. Und der Max, der hat sich gedacht, das sollte ich mir mal unbedingt anschauen. Der Jakob Astner, der Organisator des Umzugs, hat Max durch die einzelnen Stationen geführt, damit er für später dann weiß, wo es bedeutet, in Tirol zu heiraten.
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4: Das Fensterlgehen gehen ist ja der Beginn vieler Love-Stories in Tirol. Und das probiere ich jetzt mal aus. Mit mutigen Schritten gehe ich die Leiter auf.
5: Jetzt bin ich mal gespannt, welches fesche Dirndl sich da hinter dem Vorhang verbirgt.
4: Da rührt sich was. Die Tanzbewegungen sind kurvig. Der Oberkörper ist es leider nicht.
5: Aber das schaut mal alles andere als weiblich aus.
6: Ja, Max, muss ich die Leiter enttäuschen. Ein fesches Dirndl bin ich leider nicht. Aber ich kann dir einiges über die Wildschönauer Hochzeit erklären.
4: Na Jakob, dein Schmäck fällt mir. Auf geht's zum Poltern.
6: Ja, poltern tun wir deshalb, Max. Da ist die wilde Zeit des Junggesellendaseins ist da beendet. Und nachher darf man mit den besten Freunden einmal richtig essen, trinken, feiern, eine tolle Nacht miteinander verbringen.
7: Scherben bringen ja Glück, sagt man, gell? Aber nicht, dass es mich später zerreißt, Jakob.
6: Ja, zerreißen tun wir was anderes, Max.
4: Und zwar einen Deitschen. Fünf gestaltene Manda zerreißen mir das Hemd, den Pforten, als Zeichen für das Ende des Junggesellendaseins. Nix für schwache Nerven.
8: Warum so grob? Das schöne Hemd. Gibt's da keinen gesitteteren Brauch?
4: Den gibt's zum Glück, das Brautnachtsingen.
8: Na Jakob, da bin ja beruhigt. Also mit der zukünftigen Braut gehen sie ja zum Glück ein bisschen pfleglicher um.
6: Ja, das ist ein schöner Abend, wo die Braut zu Hause ist, bei den Eltern. Das ist die letzte Nacht im Elternhaus. Da kann man die Freunde, da wird nochmal gesungen und gespielt. Aber Max, jetzt wird's für dich dann auch langsam Zeit.
4: Und Jakob stellt mir die alles entscheidende Frage.
6: Und Max, jetzt frage ich dich, möchtest du Ruhe, möchtest du schnauer werden?
8: Ja, ich will.
6: Und wenn ihr einen Einspruch hat, dann soll das Herz melden und siehst du für der Staat sein.
8: Jemand was dagegen?
9: Nein, wir haben nichts dagegen.
4: Ja, oft dann. Wobei, das mit der Hochzeit überlege ich mir noch sehr gut. Aber eins ist fix. Tirol ist jetzt schon meine ganz große Liebe.
3: 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Das war eine weitere Folge von Max wird Tiroler. Mit Hilfe von der Tiroler. Wir halten zusammen. Die Videos dazu auf den Social Media.

0: Das ist Musik von den Zellbergbuben hier bei uns.
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0: Und da unterhaltet sich Anna-Maria Rödig mit der Helga für uns.
2: Wir haben in den letzten Wochen ja ganz, ganz viel über Schädlinge gesprochen. Vorbeugen ist natürlich immer besser und ich würde es auch einmal behaupten, effektiver als dann das Ganze bekämpfen zu müssen. Die Frage ist aber, wie funktioniert das im Garten oder auch im Hochbeet? Helga, hilf uns einmal ein bisschen.
3: Ja, vorbeugen kann man natürlich, wenn man im Frühjahr gleich anfängt und schaut, dass man keine Schnecken reinkriegt ins Hochbeet oder ins Beet, dass man gleich im Frühjahr alle Schnecken gleich einsammelt, das ist einmal wichtig, dann kann es sich auch weniger stark vermehren. Und nachher ist vielleicht auch noch wichtig, dass man die befallenen Pflanzenresten vom Vorjahr, also dass man die nicht auf den Kompost schmeißt, sondern dass man sie einfach im Restmüll entsorgt, dass sie nicht wieder in den Garten kommen und sich da wieder vermehren.
2: Weil die sozusagen das dann auch über den Winter überleben?
3: Ja, genau. Also Schädlinge müssen natürlich auch überwintern. Die überleben die Eier meistens für die Schädlinge, sind nachher im Kompost rein und so tragt man es natürlich wieder ins Beet.
2: Und das wollen wir ja nicht. Welche Rolle spielt denn da auch die Vielfalt im Garten oder im Hochbeet?
3: Ja, Vielfalt ist immer natürlich ganz wichtig. Also da viele Nützlinge kommen natürlich mit der Vielfalt oder fühlen sich natürlich wohler, wenn viele verschiedene Pflanzen sind und auch hier und da mal eine Blütenpflanze dazwischen ist. Und das ist vielleicht auch wichtiger, dass man die Fruchtfolge beachtet, dass die Pflanzen halt auch noch schwachzehrende Pflanzen noch auf dem starkzehrenden Pflanzen folgt und nicht umgekehrt.
2: Und wenn ich die Schädlinge dann im Garten habe, wenn mir das passiert, was tue ich denn vielleicht, dass sie sich zumindest nicht weiter vermehren? Kann ich das irgendwie stoppen?
3: Ja, wenn ganz stark befallene Pflanzen kann ich natürlich einfach ausreißen und entsorgen oder halt auch einfach Druck schneiden, die Triebe wegschneiden, wo die vielen Blattläuse oder drauf sind, dass ich es einfach wegschneide und nachher kann ich es auch gut bekämpfen.
2: Dass man das, dass sich das alles sozusagen ein bisschen im Zaum hält.
3: Genau. Also hier und da darf ja Blattlaus darf ja auch im Garten, hat auch seine Berechtigung, aber man kann halt auch einfach, wenn sie überhand nehmen, einfach einmal was wegschneiden.
2: Jetzt haben wir sehr, sehr viel über die unangenehmen Dinge im Garten gesprochen, die Schädlinge. Aber jetzt wird es dann langsam spannend. Es geht langsam ans Ernten. Die Erntezeit beginnt bald. Darüber sprechen wir dann auch schon nächste Woche.

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1: Mit Hannes Harp. Irland will mit einem neuen Gesetz Frauen vor Gewalt schützen. Jenny's Law heißt das Gesetz, benannt nach einer Frau, die von ihrem Ex-Freund getötet worden ist. Geplant ist ein Register für verurteilte Gewalttäter. Claudia Frieben vom Frauenring findet jede Maßnahme gut, die helfen kann, Frauen vor Gewalt zu schützen. Ansetzen müsste man aber schon früher, bei den Betretungsverboten.
2: Das wird vielleicht ein paar Stunden später noch einmal kontrolliert und dann nicht mehr und nach dem Auslaufen auch nicht mehr. Man fragt sich dann, was ist denn auch her? Was ist mit diesen Betretungsverboten, die nach 14 Tagen ablaufen? Da müssen sich Männer einer 6-stündigen Beratung unterziehen. Ein Mann, der seine Frau vergewaltigt, misshandelt oder bedroht hat, wird in 6 Stunden sein Verhalten nicht ändern. Da muss man schon sehr viel zeitlicher anfangen.
1: Von rund 14.000 Betretungsverboten in Österreich werden 2.000 einfach ignoriert, zeigt die Statistik. Die allermeisten Betretungsverbote werden gegen Männer ausgesprochen. Österreich, Deutschland, die Niederlande, Dänemark und Griechenland sollen mit Uganda über ein Rückführzentrum verhandeln. Läuft alles nach Plan, soll der Betrieb schon nächstes Jahr starten, schreibt eine griechische Zeitung. Das österreichische Innenministerium will die Berichte vorerst nicht bestätigen. In dem Zentrum könnten bis zu 10.000 Migranten untergebracht werden, deren Asylanträge in den EU-Staaten abgelehnt wurden. Einen schlafenden Eisbären zu wecken kann teuer kommen. Auf der norwegischen Inselgruppe Spitzbergen ist nun jemand dafür verurteilt worden und muss umgerechnet rund 4.500 Euro Strafe zahlen. Anfang August hatten Passagiere auf einem Schiff im Nordosten von Spitzbergen an Land einen schlafenden Eisbären geweckt. Eine Person hat das Nebelhorn betätigt und das Tier dadurch geweckt.
3: 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Am Donnerstag um kurz nach 17 Uhr auf der B169 Zillertalstraße zwischen Fügen und Schlitters gibt es Behinderungen. 5 bis 10 Minuten verlieren Sie talauswärts. Und Wartezeiten sollten Sie einplanen vor dem Grenzübergang Füssen in Fahrtrichtung Deutschland auf der B179 Fernpassstraße. Wir wünschen eine unfallfreie und eine sichere Fahrt. An einem recht sonnigen Tag und die Sonne begleitet uns in den Abend. Es geht sternenklar durch die Nacht und die Tiefstwerte liegen zwischen 9 und 16 Grad. Mit dem heißen Sommerwetter und viel Sonnenschein geht es auch morgen am Freitag weiter. Bis zu 35 Grad gehen sich bei uns im Land morgen auch wieder aus. Aktuell, da zeigen die Werte in Brutz 34 Grad, Innsbruck meldet 31, in Alpbach 29 Grad und in Dannheim zeigt das Thermometer 28 Grad.
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3: Schön, dass Sie mit dabei sind. Hier bei uns auf Radio U1 Tirol. Unter anderem geht's um den Wolf Mirku, ein Wolfabschuss, der für hitzige Debatten sucht. Mehr dazu gleich. Die Veranstaltungshinweise, das Bergwetter, die sportlichen News und viel Musik haben wir für Sie mit im Gepäck. Ich wünsche angenehmen Donnerstag Spätnachmittag mit Musik gleich zum Start von Florian Silbereisen.
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0: Ein Sommerwochenende steht auch bevor, Sigrid und Marina hier bei uns auf Radio U1 Tirol. Der Wolf, der hat in den letzten Monaten in Tirol wieder alle Aufmerksamkeit auf sich gezogen. Genauer gesagt ein ganz bestimmter Wolf, nämlich Mirko. Ein Forschungswolf, der aus Italien stammt und wenige Tage nach seiner Ankunft in Tirol erlegt worden ist. Für manche ungerechtfertigt, für andere vollkommen richtig. ÖVP-Landeshauptmann-Stellvertreter Josef Geisler zeigt sich positiv gestimmt über den Wolfsabschuss.
1: Ja, ich darf hier der Jägerschaft gratulieren. Also, ihr macht hier wirklich einen tollen Job. Das ist eine sehr ausufernde Arbeit natürlich, weil die Wolfsjagd sehr speziell ist. Und wir werden müssen in Zukunft da schauen, dass wir die Großraubtiere wieder zurückdrängen können. Sonst werden wir die Almwirtschaft in Tirol auf Dauer nicht halten können.
2: Anfang Juni wurde bereits ein Wolf im Ortsgebiet von Schlitters gesichtet. Bei diesem hat es sich aber nicht um den Forschungswolf Mirko gehandelt, weiß Christian Bichler, Wolfsexperte vom WWF. Dieser habe sich zum Zeitpunkt der Sichtungen weiter östlich aufgehalten. Zudem betont der Experte, dass gar nicht Wolf Mirko zum Abschuss freigegeben wurde, sondern irgendein Wolf. Somit sei die Tötung für ihn ungerechtfertigt.
3: Also die Abschussverordnung ist für uns absolut fraglich und auch fachlich und rechtlich in Frage zu stellen. Es gibt anscheinend Aufnahmen einer Wärmebildkamera in der Nacht und auch zwei kurze Videos vom Tag, wo ein Wolf in der Nähe eines Gebäudes gesichtet worden ist. Und diese Vorfälle haben anscheinend schon dafür gesorgt, dass man den Wolf zum Abschuss freigegeben hat.
2: Laut Pichler wurden auch genaue Standortdaten des Forschungswolfes an den Tiroler Jägerverband übermittelt. Das stellt jedoch prinzipiell kein Problem dar. Während Pichler es schwer einschätzen kann, ob die Daten eine Hilfe bei der Tötung des Wolfes waren, ist sich der italienische Forschungsleiter des Projektes rund um den Wolf Mirko ziemlich sicher, dass das der Fall war. Landeshauptmann-Stellvertreter Josef Geisler weist diese Anschuldigungen zurück.
1: Die Jägerschaft hilft es überhaupt nicht, weil das ja Tage danach erst sozusagen diese Standarddaten bekannt sind. Also das hat das eine mit dem anderen nichts zu tun. Also es ist auch eine Schauspielerei vom WWF. Also das ist, glaube ich, klar. Der WWF hat andere Positionen. Der WWF will, dass wir die Großraubtiere in Tirol alle wieder ansiedeln. Das heißt, die Almen werden dann zugesperrt und das wollen wir nicht. Wir wollen sozusagen eine Kulturlandschaft, eine gepflegte. Wir wollen Almen, wo sich unsere Tiere wohlfühlen, wo sich Menschen erholen können.
2: Laut dem WWF-Experten soll Wolf Mirko kein Risiko dargestellt haben. Um einen Wolf zum Abschuss freigeben zu dürfen, muss das Tier entweder Menschen zu nahe kommen oder Nutztiere töten. Das war nicht der Fall. Bichler kritisiert dahingehend die strengen Bestimmungen in Österreich.
3: In Österreich reicht schon in manchen Bundesländern, dass ein Wolf an einer Wildfütterung vorbeiläuft, um als Risiko zu gelten. Es reicht auch, wenn er ungeschützte Nutztiere frisst, dass er als Schadwolf eingestuft wird. In den anderen Ländern rund um Österreich sind die Bestimmungen meistens ganz anders.
2: Heuer wurden in Österreich bereits 26 Wölfe getötet, davon 10 in Tirol. Im letzten Jahr waren es insgesamt 25 Wölfe. Somit ist die Population in Österreich von 121 nachgewiesenen Tieren Anfang 2025 auf knapp 100 Tiere gesunken. David Hotter, Radio U1 Tirol.

0: Das Fulterer Musik aus Südtirol hier bei uns und wir kommen nun zum Sport und dazu ist David Hotter im Studio.
1: Einen feinen Frühabend.
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0: Und für uns, da geht der Blick jetzt zu Beginn gleich schon zum Wintersport.
1: Einen Rücktritt vom Rücktritt hat es da bei den Skisprungdamen gegeben. Wenige Monate nach ihrem Rückzug aus dem Spitzensport ist Österreichs Nummer 1 Lisa Eder jetzt nämlich wieder zurück auf der Schanze. Die erst 25-Jährige hatte ja im Frühjahr völlig überraschend ihr Karriereende verkündet. Der Grund, der ÖSV hat ihren langjährigen Freund Manuel Fettner nicht ins Trainerteam aufgenommen. Aus Compliance-Gründen, wie es damals geheißen hat. Nach intensiven Gesprächen gibt es jetzt aber doch eine Einigung, erklärt Florian Liegl, der im ÖSV für das Skispringen zuständig ist.
3: Die Lösung schaut so aus, dass die Lisa wieder zu 100% im Damenteam integriert ist. Sie aber die Möglichkeit hat, natürlich mit ihrem Lebenspartner Manuel Fettner zu trainieren und ihn auch als Coach zu Rate zu beziehen. Der Unterschied ist nur der, dass der Manuel Fettner nicht offizielles Mitglied im Trainerstab des ÖSV ist, auch von uns nicht finanziert wird.
1: Und auch Eder selbst zeigt sich beim heutigen Training in Stams erleichtert.
4: Heute war die dritte Einheit, seit ein paar Monaten wieder. Es ist auf jeden Fall wieder cool, dass ich zurück bin, dass ich den Sport so machen darf. Und ich glaube, die letzten Monate waren zart genug für jeden. Und jetzt ist, glaube ich, echt einmal gut, dass das einmal alles geklärt ist und dass man einfach wieder locker Ski springen kann.
1: Trotz verpasster Trainingseinheiten blicken sowohl Eder als auch das Trainerteam heute positiv auf die kommende WM-Saison, inklusive erster Vierschanzentournee der Damen.
0: Damit schauen wir jetzt auch weiter zum Tennis.
1: Ja, gute Nachrichten gibt es da von der Osttiroler Tennisspielerin Lilly Zacker. Die 18-Jährige steht beim WTA 1000er-Turnier in Cincinnati in den USA im Hauptbewerb. Heute in der Nacht hat sie auch ihr zweites Qualifikationsspiel gewonnen. Sie setzt sich da klar gegen die Amerikanerin Robin Montgomery mit 6:3 und 6:1 durch. Das Ganze hat sich aber ein wenig in die Länge gezogen, weil der Regen den beiden einen Strich durch die Rechnung gemacht hat. Zacker sei um 8.30 Uhr auf der Anlage gewesen und nach ihrem Sieg war es dann 23 Uhr, also schon eine nervenaufreibende Geschichte.
0: Damit geht's jetzt für uns weiter. Wir schauen zum Eishockey und da auch ins Tiroler Unterland.
1: Die Kitzbüheler Adler, die starten bald ins Training für die Alps Hockey League Saison 2026-27. Die Kaderplanung, die ist ja wie berichtet bereits abgeschlossen. Mit an Bord ist ein neues Trainerduo aus Schweden und insgesamt 14 Neuzugänge für die kommende Saison. Fast gleich viele Abgänge hat es auch gegeben, nämlich 15 an der Zahl. Und bereits nächste Woche am Montag startet dann das erste öffentliche Training der Kitzbüheler. Die Liga selbst, die startet dann erst im September mit dem ersten Match gegen Ritten in Südtirol.
0: Und das waren unsere sportlichen News. Eva Luginger begleitet uns mit Musik.

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0: Vincent und Fernando. Um 17.30 Uhr, wir haben es 17:30 im Studio, ist David Hotter.
1: Einen feinen Feierabend.
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1: Genau heute vor zwei Wochen sind schwere Unwetter über Sölden im Ötztal gezogen. Durch starke Mohrenabgänge ist vor allem das lokale Klärwerk stark in Mitleidenschaft gezogen und Meter hoch von Schlamm und Geröll bedeckt worden. Die Aufräumarbeiten laufen nach wie vor auf Hochtouren, erklärt der Bürgermeister von Sölden, Ernst Schöpf.
3: Die Schotter- und Murmassen, die werden jetzt abtransportiert. Das übernehmen da auch Unternehmereinschlägige aus der Nachbargemeinde ganz viel an Kubatur. Sonst haben wir auch Deponiefläche und parallel im Haus selber sozusagen Bauhof und eben ganz besonders das Klärwerk. Das wird jetzt wirklich alle Tage, man möchte fast sagen, beinahe stündlich einfach schon wieder wohnlicher. Also die ganzen Funktionsräume, Betriebswarten für die Wasserversorgung, Bauhof und auch Abwasserreinigung ist alles schon wieder im alten Zustand eigentlich.
1: Weil viele technische Teile völlig zerstört worden sind und es mitunter längere Lieferzeiten gibt, können es noch eine Zeit lang dauern, bis die Kläranlage wieder in Vollbetrieb genommen werden kann. Um die nötigen Räumungs- und Instandsetzungsarbeiten durchführen zu können, werden die Abwässer vorübergehend in die Ötztaler Ache eingeleitet. Das Land Tirol hat eine weitere Abschussverordnung für einen Wolf erlassen. Sie gilt bis zum 7. Oktober. In einem Weidegebiet von Ischgl sind Anfang der Woche 4 tote Ziegen aufgefunden worden. 3 weitere Ziegen werden zudem vermisst. Nach Begutachtung durch den zuständigen Amtstierarzt besteht der konkrete Verdacht auf einen Wolf als Verursacher. Weiters appelliert das Land Tirol, die Sichtungen von Großraubtieren rasch über das Sichtungsformular des Landes oder an die zuständige Bezirkshauptmannschaft zu melden. Und mehr als 30.000 Euro für den guten Zweck sind heuer in Söll gesammelt worden. Bei einem Benefizkonzert der Bundesmusikkapelle Söll auf der Hohen Salve waren mehr als 800 Besucherinnen und Besucher heuer im Juli mit dabei und haben auch gespendet. Auch danach sind online weitere Spendengelder zusammengekommen. Vor kurzem sind jeweils 10.000 Euro an den Söller Familienfonds, dem Verein Schritt für Schritt sowie dem Sozialsprengel Söllandl überreicht worden. Und das waren die letzten Infos des Tages. Wir schauen auf die Straßenlucke.
0: Zu den Radio U1 Tirol Verkehrsinformationen. Auf der BR169 Zillertalstraße zwischen Fügen und Schlitters geht es stockend voran. 10 Minuten werden uns derzeit mehr Zeit, und zwar taleinwärts, angezeigt. Hier brauchen Sie diese Geduld. Gute sowie eine unfallfreie Fahrt. Mit Sonne geht's in den Abend hinein. Die Tiefstwerte liegen zwischen 9 und 16 Grad. Es bleibt auch sternenklar in der Nacht und heißes Sommerwetter erwartet uns dann morgen am Freitag. Bis zu 35 Grad gehen sich wieder aus und die Sonne, die scheint auch morgen von früh bis spät.
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0: 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Und da wünscht Lukas Brunner guten Start in den Feierabend. Wir erfüllen auch heute wieder Musikwünsche 052 42 61 030 31. Gerne anrufen und in der heutigen Wunschhotline auch mit dabei sein. Musik.

0: alles bleibt anders und das ist auch okay. Musik von Gilbert hier bei uns auf Radio U1 Tirol.
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0: Und es erwartet uns auch morgen am Freitag ein traumhaftes Bergwetter. Ein weiterer strahlend sonniger und stabiler Bergtag in allen Gebirgsgruppen steht bevor. Quellwolken südlich des Hauptkammes bleiben klein und nördlich davon geht es sogar teilweise wolkenlos durch den Tag. Die Temperaturen, die liegen morgen in 2000 Meter zwischen 12 und 20 Grad. In 3000 Meter zeigt das Thermometer zwischen 8 und 12 Grad an. Auch übermorgen am Samstag, da geht sich noch einmal bis weit in den Nachmittag viel Sonnenschein aus, aber dann werden Quellwolken größer und am Samstagnachmittag sind Gewitter bei uns im Land durchaus möglich.
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0: Was ist los in Tirol?
1: Am Samstag, da findet das Waldfest der Freiwilligen Feuerwehr Oetz am Fußballplatz Oetz-Haidach statt. Beginn ist ab 12 Uhr mit Kinderprogramm, ab 19.30 Uhr der Einmarsch der Musikkapelle Oetz und Konzert. Anschließend gibt es Unterhaltung mit der Gruppe Sonnwend. Diesen Sonntag der Zillertaler Knödelfesttag auf der Rösselalm in Gerlos. Für musikalische Unterhaltung sorgt der Original Almrauschklang. Alle Infos unter www.rösselalm.at. Und am Samstag, da findet der Almwandertag anlässlich 40 Jahre Rettung des Dux-Zillertaler Rindes vor dem Aussterben und ihrer Auszeichnung zur Rasse des Jahres statt. Beginn ist um 11 Uhr auf der Arztaler Arche Alm in Elbögen mit Wortgottesdienst und anschließender Live-Musik.
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1: Und das ist Musik von SDS, Kalt und Kälter.

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1: Mit Hannes Haab. Jeder Fall von Gewalt gegen Frauen ist einer zu viel. Irland will deswegen ein öffentlich einsehbares Register einführen, in dem verurteilte Gewalttäter eingetragen werden. Geht es nach Claudia Frieden vom Frauenring, sollte man schon ansetzen, bevor etwas passiert. Etwa bei den vielen Betretungsverboten in Österreich, die meistens Männer bekommen und die nach 2 Wochen wieder vorbei sind.
2: Diese Frauen und meistens sind auch Kinder betroffen, die wissen ja nicht, wo dieser Bedroher wieder ist. Und ich glaube, das ist eine Lücke, die muss man wirklich bald schließen. Und da muss man sagen, jede Maßnahme ist zu begrüßen, um ganz einfach die Frau zu schützen.
1: Von rund 14.000 Betretungsverboten im Jahr in Österreich werden rund 2.000 einfach ignoriert, zeigt die Statistik. Lkw-Fahrverbote zu lockern ist in Österreich kein Thema. Hintergrund ist, dass einige deutsche Bundesländer wegen der Trockenheit und den niedrigen Pegelständen auf den Wasserstraßen die Wochenend- und Feiertagsfahrverbote für Lkw teilweise aufgehoben haben. In Österreich funktioniere aber die Umverteilung von Gütern auf die Schiene und die Straße gut. Man müsse also an den bestehenden Regeln nichts ändern, heißt es aus dem Ministerium. Verteidigungsministerin Tanner ist gegen mehr Gehalt für Zivildiener. Grundwehrdiener sollen ja durch die Wehrdienstreform künftig statt 630 1.000 Euro im Monat bekommen. Auch der Zivildienst soll verlängert werden. Die Reform braucht eine Zweidrittelmehrheit im Parlament, also auch die Stimmen der Grünen oder der FPÖ. Für die Grünen ist mehr Geld für die Zivildiener aber eine Grundvoraussetzung. Rund um das Conference-League-Spiel zwischen der Austria Wien und Beitar Jerusalem am Abend in Wien gibt es einen größeren Polizeieinsatz. Ausschreitungen werden befürchtet. Auch eine pro-palästinensische Demo ist angekündigt. Die Veranstalter wollten gegen die Teilnahme des israelischen Fußballclubs an der Conference-League protestieren.
3: Vielen Dank für die Weltnachrichten. Die Radio U1 Tirol Verkehrsinformationen begleiten Sie um kurz nach 18 Uhr. Ein paar Minuten verlieren Sie auf der Zillertalstraße aktuell zwischen Fügen und Schlitters. Und zwar taleinwärts müssen Sie mit Verkehrsüberlastung rechnen. Ansonsten aber schaut es relativ gut aus. Wir wünschen weiterhin eine unfallfreie und eine sichere Fahrt.
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3: Und das Wetter ist immer noch sehr sonnig und die Sonne begleitet uns in den Abend. In der Nacht bleibt es sternenklar und die Temperaturen, die liegen teilweise zwischen 9 und um die 20 Grad. Morgen am Freitag geht's mit dem Sommerwetter weiter. Die Sonne begleitet uns von früh bis spät und die Temperaturen erreichen am Nachmittag teilweise bis zu 35 Grad und auch zur Maria Himmelfahrt am Feiertag. Am Samstag ist es überwiegend sonnig, also ideale Verhältnisse auch für den Blumenkorso in Kirchberg.

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2: Und da wünscht Lukas Brunner einen angenehmen Donnerstagabend, kurz nach 18 Uhr. Ihre Musikwünsche bei uns im Programm. Wem dürfen wir am Telefon bereits schon begrüßen?
3: Ja, was so geht, da ist der Klaus von Oberndorf. Ich spiele mir heute bitte das Lied für die Zillertaler Schürzenjäger, Spürho, Waberik, und grüßen möchte ich unbedingt meine Nachbarn, die Anne und der Seppi, weil für die Verkostung, und die Paula im Hopfengarten im Seniorenheim. Grüß Gott aus, meine Rucke, habe ich Ehre.
2: Schönen Abend wünschen wir mit dem Hohenpfalz-Lied von den Schürzenjägern hinein in diesen Donnerstagabend mit Ihren Musikwünschen.

0: Die Zillertaler Schürzenjäger mit dem Hornpfalzlied hier bei uns auf Radio U1 Tirol. Der nächste Musikwunsch, was dürfen wir denn erfüllen an diesem Donnerstag?
1: Hallo U1, da ist Frau Praxmacher. Ich wünsche mir das Lied von den Amigos Matador, bitte. Das heißt die Besten. Danke vielmals.
0: Vielen Dank fürs Kompliment. Matador erklingt die Amigos und wir schicken den Amigos natürlich auch liebe Grüße. Momentan ist ja einer davon auch auf Tirol Urlaub unterwegs und vielleicht hört er ja auch U1.

Der Matador Musik von den Amigos 052 42 61 030 und die Durchwahl 31, die Rufnummer für Musikwünsche. Wem dürfen wir jetzt

0: jetzt am Telefon begrüßen.
1: Hallo Heinz, da ist die Doris. Ich wünsche mir bitte für meine beste Freundin, für die Maria aus dem Rohrberg, von Zillertaler Heimatklangduo, das Lidl, an Zillertal geht es richtig rund. Dankeschön.
0: Erfüllen wir natürlich gerne diesen Musikwunsch, das Zillertaler Heimatklangduo an diesem Donnerstagabend.

0: Da geht's nicht nur im Zillertal richtig auf, sondern weltweit, wo Radio U1 Tirol gehört wird, übers Internet, ist das natürlich überall möglich. Und drum haben wir natürlich auch viele Hörer außerhalb unserer Landesgrenzen. Schönen guten Abend.
1: Hallo, liebes 1-Team. Hallo, lieber Lukas. Hier ist die Manuela aus Deutschland. Ich würde mir heute von den Südsteirer Ohrkatzelschwarf wünschen. Liebe Grüße gehen an dich, lieber Lukas, ans ganze U1-Team und an Christian und Martina. Vielen Dank, ihr seid super, macht weiter so. Tschüss.
0: Dankeschön, Manuela. Dir auch liebe Grüße und ich würde sagen, ein bisschen, ja, tirolerisch heißt es ja Ohrkatzelschwarf. Aber auch die Südsteirer singen davon nun für uns.

0: Die Südsteirer mit ihrer Version Orchkatzelschwarf, also angelehnt oder eigentlich das Cover von YMCA. Der nächste Musikwunsch, was dürfen wir denn erfüllen in der Wunschhotline?
1: Servus, da sind die Hochfützing Eulinger. Ich wünsche euch meiner Chorruten, Saudruten und grüße möchte ich gerne unsere zwei Eulinger Kollegen und Leuten her, weil da haben wir einen Stuhl. Danke, habe ich dir.
0: Und hoffentlich sind die Grüße auch angekommen. Die Zillertaler Mandler spielen nun Chorruten.

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20: Hallo Lukas, grüß dich, da ist die Lisbeth. Ich wünsche mir heute bitte, wenn es gang für die Haludris, Wüste Haludris sein. Ganz schön, grüß das Zillertal, all was ich kenne, und das Brixental, besonders an Robert. Danke und dir einen schönen Nacht. Für dich.

0: Die Hallodris aus dem Zillertal, gern gehört bei uns im Programm von Radio U1 Tirol. Wie geht's weiter mit Ihren Musikwünschen? Unter 052 42 61 030 31 können Sie sich was wünschen.
1: Hallo U1, ich bin die Hilde. Ich wünsche mir bitte für meine Mama Refi im Bruck, Daniela und Burkhard, Dancing Star von Rosenherz. Danke.
0: Machen wir gerne. Liebe Hilde, schöne Grüße zu dir und das ist der Dancing Star von Rosenherz.

0: hoffentlich haben Sie auch mitgetanzt an diesem Donnerstag. Apropos mittanzen, die Tanzmusik gibt es am Donnerstag auch für Sie bei uns im Nachtprogramm sozusagen. Also auch dort können Sie mitfeiern zur Musik von Radio U1 Tirol. Das Ganze ab 22 Uhr bei uns im Programm. Der nächste Musikwunsch.
1: Hallo, eins, das ist die Hilde aus Flirsch. Ich wünsche mir bitte für die Ladiner, gefangen in maurischer Wüste. Dankeschön und einen schönen Abend.
0: Das wünsche ich dir auch, liebe Hilda. Und das sind die Ladiner mit ihrer Version.

0: Musik aus Südtirol von den Ladinern, gefangen in maurischer Wüste. Wir erfüllen Musikwünsche bei uns im Programm von Radio U1 Tirol. Ein Dankeschön fürs zahlreiche Anrufen und wir hoffen, dass natürlich für jeden etwas mit dabei ist. Was dürfen wir denn jetzt spielen? Hallo!
1: Hallo Einstein, da ist der Max aus Söll. Wünsche mir von Trio Alpin. Ich bin da, du bist da. Vielen Dank, Lucke, und einen schönen Abend.
0: Das ist Musik vom Trio Alpin. Schönen Abend, lieber Max. Und hier gibt's die gute Unterhaltung mit Musik aus dem Zillertal.

Hallo Lukas, durch die Hilfe von Gott sein, ich wünsche mir eine verstärkte Komparung, wenn du hast, das Stückchen einfach kehrig. Danke, dass ihr schon oben. Tschüssi.

0: Das ist
1: Hallo,
0: Musik.
1: Mein Lieblingssender Radio 1, bin die Wette aus Sistrans und wünsche mir das Lied vom Hansi Hinterseher. Dort, wo die Berge sind, bin ich zu Hause. Grüßen möchte alle meine guten Freunde und lieben Bekannten sowie euer ganzes Team. Wünsche euch einen sternenklaren Abend und vielen Dank.
0: Dankeschön, liebe Wetti. Und ja, da haben Sie Hinterseher bei uns zu Hause in den Bergen. Erklingt nun hier bei uns. Damit einen schönen Abend am Donnerstag.

0: Das ist Musik von Hansi Hinterseher hier bei uns.
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0: 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Und wir dürfen nun gemeinsam zu einem runden Geburtstag gratulieren. Dieser wird nämlich heute in Silz gefeiert beim Ernst Raut. Lieber Ernst, einmal einen wunderschönen guten Abend. Servus.
2: Servus.
0: Und alles Gute zum 70. Geburtstag. Lass dir gratulieren.
2: Ja, danke schön. Dankeschön.
0: Lieber Ernst, jetzt darf man mal was ausrichten. Zu diesem heutigen Ehrentag schicken wir dir natürlich einmal viel Gesundheit und vor allem einen besonderen Ehrentag, lieber Ernst, zu deinem 70. Geburtstag. Und es wünschen alles Liebe und Gute übers Radio die Bianca und Andreas mit Familie.
2: Ach so, gut, super.
0: Und da schließt sich das Team von Radio U1 Tirol ebenfalls den Glückwünschen an. Lieber Ernst, alles Gute und du kriegst einen Gutschein vom Alpengasthof Gruberhof in Söll von unserem Hörerservice zugeschickt.
2: Jawohl, besten Dankeschön.
0: Ja Ernst, jetzt wird der 70. Geburtstag bei dir wahrscheinlich auch groß gefeiert werden, weil natürlich wahrscheinlich viele Bekannte mit dir anstoßen wollen heute.
2: Ja, sicher, ja feindlich. So ist es ungefähr, genau.
0: Weil du bist ja auch bei den Schafzüchtern landauf, landab bekannt.
2: Ja, landauf, landab.
0: Ein begnadeter Schafzüchter und natürlich auch Hirte, das heißt auch auf die Almen unterwegs.
2: Bin ich genauso, ja, stimmt.
0: Mhm. Also schon einiges zu tun. Das heißt, da
2: immer an Arbeit.
0: Da ist meiner mit 70 noch rüstig und gut auch, oder?
2: Immer etwas tun, ein Pasterladen.
0: Das passt gut.
2: So wie Alm.
0: Ganz genau, so ist es richtig. Ja, jetzt genieß auf alle Fälle deinen Geburtstag, feiert schön eine in dieses Wochenende. Und das musikalisch klingt einmal nicht eine Herde weißer Schafe, sondern etwas, was ein bisschen besser auf die passt da. Und zwar der Zillertaler Gipfelwind singt vom Hirte.
2: Das ist in Ordnung. Das gefällt mir, das ist bestens.
0: Passt das, Herr Ernst?
2: Das ist mein Lied, ja.
0: Dann würde ich sagen, spielen wir es da und ich wünsche alles Gute zum Geburtstag und weiterhin gesund bleiben.
2: Dankeschön.
0: Servus, pfiat dich.

0: Der Zillertaler Gipfelwind mit dem Hirterbuben für den Ernst Raut aus Silz zum 70. Geburtstag gratulieren wir noch einmal recht herzlich und wünschen einen schönen Donnerstagabend.
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0: Und um kurz vor 19 Uhr geht sich noch ein Musikwunsch bei uns aus. Ein wahrlicher Hit bei uns im Programm von Radio 1.
19: Ja, grüß dich, Lukas. Da ist die Rezi. Kannst du mir heute bitte von Alten Blitz Tirol, der Gruppe, das Lied spielen? Von Einklang Wolfgang. Und ich los die Rezi und der Franz in Dumpenschen grüßen. Die Maria und der Martin in Söll. Die Maria und der Friedl. Und all meine Freunde. Einen schönen Abend wünschen. Danke dir.
0: Wünsche dir auch, liebe Resi, schöne Grüße und die Tiroler Erfolgsband Alpenblitz, zahlreich ausgezeichnet mit sämtlichen Awards. Erklingt's nun hier bei uns. Lass die Sonne wieder scheinen. Damit wünschen wir gute Unterhaltung und Sie begleiten uns hin zu den Weltnachrichten um kurz vor 19 Uhr.

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2: Mit Hannes Haab. Wegen möglicher russischer Spionage hat das Bundesheer nun seine Soldatinnen und Soldaten gewarnt. In einem E-Mail samt Namen und Fotos geht es um rund 20 in Österreich stationierte Diplomaten. Sie sollen für russische Nachrichtendienste arbeiten. Martina Steidl.
3: Als Beitrag zur Spionageabwehr sollen die Soldaten dem Abwehramt sagen, falls sie diese Menschen kennen oder von ihnen kontaktiert wurden. Bei dem E-Mail geht es um eine Initiative, die Soldaten und Mitarbeiter auf mögliche Bedrohungen aufmerksam zu machen, bestätigt das Verteidigungsministerium. Befürchtet wird offenbar, dass die vermuteten Kreml-Agenten versucht haben, über die Soldaten an Informationen zu kommen. Hintergrund für das Mail ist möglicherweise ein russischer Leak eines Exilmediums, wonach jeder sechs der russische Diplomat in Wien mit Moskauer Geheimdiensten zu tun haben könnte.
2: Die Grünen fordern nach der Bundesheerwarnung konsequenter gegen russische Spionage vorzugehen. Jeder Fall von Gewalt gegen Frauen ist einer zu viel. Irland will deswegen ein öffentlich einsehbares Register einführen, in dem verurteilte Gewalttäter eingetragen werden. Geht es nach Claudia Frieben vom Frauenring, sollte man schon ansetzen, bevor etwas passiert. Etwa bei den rund 14.000 Betretungsverboten in Österreich im Jahr, die meistens Männer bekommen und die nach zwei Wochen wieder vorbei sind. Grundsätzlich ist aber alles, was Frauen schützt, gut, sagt Frieben. Ein großer Waldbrand wütet auch im Westen der griechischen Halbinsel Chalkidiki. Bewohner und Urlauber eines beliebten Ferienorts sowie in umliegenden Dörfern sind per SMS über das griechische Notfallwarnsystem aufgerufen worden, die Regionen zu verlassen. Küstenwache und Privatleute haben auch mit Booten zahlreiche Urlauber über den Seeweg in Sicherheit gebracht. Der Song Contest nächstes Jahr findet im bulgarischen Burgas am Schwarzen Meer statt. Das hat heute das bulgarische Fernsehen gemeldet. Die Touristenhochburg hat sich gegen die Hauptstadt Sofia durchgesetzt. Das Finale des Musikwettbewerbs ist für den 15. Mai 2027 geplant.
4: Und die Radio U1 Tirol Verkehrsinformationen. Kurz nach 19 Uhr, es gibt recht gute Nachrichten von den Straßen des Landes. Es werden keine unerwartet und großen Störungen derzeit angezeigt. Wir wünschen Ihnen eine unfallfreie und sichere Fahrt. Und das Wetter, das zeigt sich an diesem Wochenende noch recht freundlich bei uns. Es geht heute sternenklar durch die Nacht und die Temperaturen, die liegen zwischen 9 und 16 Grad. Das heiße Sommerwetter begleitet uns auch morgen am Freitag. Die Sonne scheint von früh bis spät und die Temperaturen, die erreichen bis zum Nachmittag 35 Grad. Überwiegend sonnig, auch dann zu Feiertag, am Samstag zu Maria Himmelfahrt bei uns im Land.
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4: Und da wünscht jetzt Lukas Brunner einen angenehmen Donnerstagabend. Viel Spaß weiterhin mit dem Musikexpress, auch noch mit einigen Musikwünschen. Und ich freue mich auch auf ein Wiederhören mit Ihnen, vielleicht sogar auf ein Wiedersehen am Samstag beim Blumenkorso in Kirchberg. Und da darf ich Sie natürlich durchs Programm begleiten, und zwar das Ganze zwischen 11 und 14 Uhr. Aber auch am Sonntag beim U1 Frühschoppen beim Kasamandel am Bänken in Meierhofen ist einiges los. Bis dahin wünsche ich alles Gute. Aber was dürfen wir jetzt noch für einen Musikwunsch erfüllen?
6: Hallo U1. Hallo, hier ist Margit Kaller und ich würde mir gerne von meiner Tochter Corinna das Lied wünschen. Ganz mit einer Corinna, weil sie mir gerade brav fleißig in der Gartenerei ist. Dankeschön, noch ein Lied, dann kommen wir wieder.
4: Dankeschön. Mit einem Klassiker der Balldauer darf ich mich nun auch in den Feierabend verabschieden. Tanz mit mir, Corinna. Gute Unterhaltung, bis auf ein Wiederhören.

Hallo, liebe Schwangerstin. Grüß dich, du bist immer. Ich wünsche mir gerne von Sigrid und Marina was und möchte Marina noch nachträglich zum Geburtstag alles Gute wünschen. Danke. Und liebe Grüße ins ganze Schwangerstin.

Hallo U1, da ist die Rosa aus Flauling. Wünschen täten wir von Kranstein Echo. Ich bin ein Bettler. Grüßen möchte ich meine Familie, meine Schwägerin Rosmarie und die Christlin in Innsbruck, sowie alle Verwandten in Flauling. Vielen Dank und einen schönen Abend.

Hallo Heinz, hallo Lukas, da spricht Alfred. Mein Musikwunsch wäre ein Hit von Demis Roussos, glaube aus den 1970er Jahren. Goodbye, my love, goodbye. Danke Lukas, dir, den Zuhören. Und dann gesagt noch eins, dem einen schönen Feierabend. Servus.

Ja, hallo also und grüß dich miteinander. Heute hätte ich gerne mal von Almrausch gelungen. Die Bergwelt ist meine Heimat. Ich danke dir und pfiat.

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1: Mit Hannes Harp. Die Menschen in Österreich gehen weniger auf den Krankenstand. 9,1 Tage waren es im Schnitt im Vorjahr, meldet die Statistik Austria heute. Jeder Krankenstandstag ist dennoch einer zu viel, heißt es vom ÖGB. Claudia Neumeier-Stickler vom Gesundheitsreferat der Gewerkschaft plädiert für mehr Prävention und sieht auch die Arbeitgeber gefordert.
2: Da braucht es Vorkehrungen für bessere Bedingungen am Arbeitsplatz. Da muss besonders darauf geachtet werden, dass vor Überlastung, vor körperlicher, aber auch vor psychischer Überlastung geschützt wird. Es braucht aber gleichzeitig auch mehr Unterstützung für Menschen, die schon krank sind oder die krank werden. Weil Krankheiten, die durch die Arbeit entstehen, müssen auch als solche anerkannt werden.
1: Belastet sind vor allem Menschen in Berufen mit körperlich schwerer Arbeit. Dazu zählen auch Pflegeberufe. Das Bundesheer warnt seine Soldatinnen und Soldaten vor mutmaßlichen russischen Spionen. Es geht um 21 vermutete Kreml-Agenten, die getarnt in diplomatischen Funktionen für Moskau spionieren sollen. In einem Mail ruft das Bundesheer nun dazu auf, diese Personen zu melden, sollten die Soldaten sie kennen. Offenbar wird befürchtet, dass mutmaßliche Geheimdienstmitarbeiter direkt Kontakt zu Bundesheerangehörigen aufgenommen haben, um an sensible Informationen zu gelangen. Ein Kabelbrand bei der Wiener S-Bahn hat in der Nacht auf heute größeren Schaden angerichtet als zuerst vermutet. Nach dem Feuer müssen 20 Kilometer Kabel getauscht werden. Die ÖBB haben einen Notfahrplan eingerichtet. Geplante Sperren wegen Bauarbeiten starten teilweise früher. Auch ein Schienenersatzverkehr wurde eingerichtet. Die Ursache für das Feuer auf der Stammstrecke der Wiener Schnellbahn am Praterstern ist noch unklar. Einen ungewöhnlichen Diebstahl hat es in Innsbruck gegeben. Wie heute bekannt wurde, ist bereits Anfang des Monats ein Ultraschallgerät aus der Radiologie der Klinik verschwunden. Das Gerät hat einen Wert von knapp 10.000 Euro und ist zudem erst seit einem Monat im Einsatz gewesen. Konkrete Hinweise auf den oder die Täter fehlen vorerst.
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1: Und vorbeigeschaut im Studio hat bei uns der Markus von den jungen Zillertalern. Markus, schön, dass du da bist.
2: Schön, dass ich bei dir zu Gast sein kann. Es ist mir immer wieder eine Ehre.
1: Und zwar hat es einen Grund, das Gipfeltreffen droben am Berg findet am Wochenende statt und da ist wirklich einiges los.
2: Ja, es geht nach Meierhofen und zwar auf wie auf dem Bänkchen, ganz genau zum Kasermandel. Da laden wir ein zu unserem zweiten Gipfeltreffen, so auf fast 2000 Meter oben beim Kasermandel. Eine tolle Atmosphäre, ein toller Blick in die Berge, hoffentlich schönes Wetter und hoffentlich gut gelaunte Gäste, weil wir haben die passende Musik dazu.
1: Und da ist natürlich viel Programm. Am Freitag das Hallihallo, am Samstag das Gipfeltreffen und am Sonntag der U1 Frühschoppen.
2: Genau, da U1 Frühschoppen, ein ganz besonderes Highlight, da freuen wir uns schon. Wir haben uns tolle Gäste eingeladen, von Erwin Aschenwald mit seinen jungen Meierhofnern bis zum Kasermandel-Duo DJ Max. Dann Alp Drei wird auf der Bühne sein, Lisa Mikko aus dem Burgenland und natürlich wir, die jungen Zillertaler, werden richtig für Stimmung sorgen. Lukas, ich hoffe, du bist auch gut bei Stimme, denn du musstest uns das bitte moderieren.
1: Ganz genau. Also alle Infos findet ihr auf der Homepage der Juzis, der jungen Zillertaler. Also am Samstag das Gipfeltreffen, wo die Juzis für Stimmung sorgen werden und am Sonntag der U1 Frühschoppen mit viel Programm. Und ja, ich sage vielen Dank für deinen Besuch bei uns. Wir sehen uns dann am Wochenende am Kasermandel am Bänken.
2: Dankeschön und bring schönes Wetter mit.
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